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1: Ich bin Yves Simon. In Deutschland ist die Zahl der Flüchtlinge, die hier leben, im ersten Jahr leicht gesunken. Jetzt sind es rund 3,5 Millionen. Das sind 20.000 weniger, berichtet die Neue Osnabrücker Zeitung. Ursache sind Abschiebungen, Ausreisen, aber auch Einbürgerungen. Besonders bei Geflüchteten aus der Ukraine nimmt der Zuwachs gerade deutlich ab. Ja, und gleichzeitig treibt Deutschland auch seinen Plan zu sogenannten Return Hubs weiter voran. In diese geplanten Abschiebezentren sollen ausreisepflichtige Ausländer kommen, die nicht in ihre Herkunftsländer zurückgebracht werden können. Heute trifft sich Innenminister Dobrindt in Kopenhagen mit Vertretern aus den Niederlanden, Österreich, Griechenland und Dänemark, um hier einen Schritt mal weiterzukommen. Für uns berichtet Sigrid Harms.
2: Die Länder wollen diese Abschiebezentren gemeinsam in Staaten außerhalb der EU einrichten. Mit welchen Ländern man im Gespräch ist, ist aber vorerst vertraulich. In den sogenannten Return Hubs sollen Ausländer untergebracht werden, die nicht abgeschoben werden können. Zum Beispiel, weil sich ihr Heimatland im Krieg befindet oder sie nicht zurücknehmen will. Das kann abgelehnte Asylbewerber gleichermaßen betreffen wie Ausländer, die sich strafbar gemacht haben.
1: Baby-News beim FC Bayern. Kapitän Manuel Neuer und seine Ehefrau sind jetzt zum zweiten Mal Eltern geworden. Das schreibt zumindest die Bild. Und aus dem Umfeld ist auch zu hören, dass es wieder ein Junge ist. Also scheint dann doch recht sicher zu sein. Er soll vor einigen Tagen in Bayern zur Welt gekommen sein. Und auch Neuer selbst hat nach dem Bundesliga-Eröffnungsspiel letzten Freitag ja gegen den VfB Stuttgart schon vielsagend reagiert, dass es wohl bald soweit sein könnte. Sohn Luca, der jetzt 2 ist, ist also großer Bruder. Neuer hat schon nach der ersten Geburt davon geschwärmt, dass es für ihn nichts Schöneres auf der Welt gibt als Vater sein. Zum Tennis. Eva Lüß ist als letzte deutsche Spielerin bei den US Open ausgeschieden. Die Weltranglisten 98. hat ihr Zweitrundenduell gegen die French Open-Siegerin Mira Andrejewa klar verloren mit 0:6 und 2:6. Und sie war vor allem im ersten Satz chancenlos. Nach einer schwierigen Saison bleibt ihr Erstrundensieg in New York ein wichtiger Erfolg. Im Turnier ist jetzt aus deutscher Sicht nur noch Alexander Zverev mit dabei.
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1: Regen, Fehlanzeige bei uns im Freistaat. Der Blick in den bayerischen Nachthimmel zeigt funkelnde Sterne. Und wenn wir dann aufs Thermometer schauen, messen wir 19 Grad in Werneck in Unterfranken und auch in Dingolfing in Niederbayern, in Mindelheim im Allgäu. Da sind es gerade 17 Grad. Tagsüber wird es heute alles in allem wieder sehr, sehr schön und sonnig. Nur in Franken, da ist es ein bisschen bewölkter. Es ist auch recht windig draußen, aber es wird alles in allem spätsommerlich. Im Hoferland erwarten wir bis zu 24 Grad, ansonsten an den meisten Stellen 25 bis 29. Bisschen wärmer wird es rund um die Donau und im Großraum München. Da geht es auf bis zu 32 Grad hoch.
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1: Regen, Fehlanzeige bei uns im Freistaat. Der Blick in den bayerischen Nachthimmel zeigt funkelnde Sterne. Und wenn wir dann aufs Thermometer schauen, messen wir 19 Grad in Werneck in Unterfranken und auch in Dingolfing in Niederbayern, in Mindelheim im Allgäu. Da sind es gerade 17 Grad. Tagsüber wird es heute alles in allem wieder sehr, sehr schön und sonnig. Nur in Franken, da ist es ein bisschen bewölkter. Es ist auch recht windig draußen, aber es wird alles in allem spätsommerlich. Im Hoferland erwarten wir bis zu 24 Grad, ansonsten an den meisten Stellen 25 bis 29. Bisschen wärmer wird es rund um die Donau und im Großraum München. Da geht es auf bis zu 32 Grad hoch.
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1: Ich bin Yves Simon. Volkswagen macht ernst. Weltweit sollen 50.000 Jobs wegfallen, zusätzlich zu denen, die sowieso schon gestrichen wurden. Der VW-Aufsichtsrat hat am Abend den Sanierungsplan des Vorstands gebilligt. Außerdem stehen damit die Werke Emden, Zwickau, Hannover und Neckarsulm auf dem Prüfstand. Zwar beteuert die Konzernspitze weiter, dass Werkschließungen immer nur das letzte Mittel sind, aber bisher gibt es auch keine Idee, wie diese Werke in den 2030er Jahren dann genutzt werden können, wenn die Modelle, die dort bisher gebaut werden, nicht mehr weitergeführt werden. Nach dem Fund eines verdächtigen Gegenstands an einem Umspannwerk in Dormagen zwischen Köln und Düsseldorf in Nordrhein-Westfalen geht die Polizei jetzt von einem Sabotagedelikt aus. Das ist gerade in der Nacht bekannt geworden. Den Ermittlern liegt nämlich ein Bekennerschreiben vor. Das hat die Kölner Polizei vorhin mitgeteilt. Neuer Bewohner im Münchner Tierpark Hellerbrunn. Zum ersten Mal ist dort jetzt ein mittelamerikanischer Tapir eingezogen. Matteo heißt er. Ab heute soll er schrittweise für die Besucher zu sehen sein. Matteo wohnt jetzt im Nashornhaus. Er wird mal bis zu 300 Kilo schwer und wenn alles klappt, dann soll er auch noch ein Weibchen mit dazu bekommen. Der 1. FC Köln startet heute Abend den zweiten Spieltag der Fußball-Bundesliga. Es geht auswärts zum VfB Stuttgart. Die Kölner, die sind recht gut in die Saison gestartet mit einem 3:2 Auftaktsieg gegen Hoffenheim. Der VfB wiederum hat eine 1:5 Pleite im Auftaktspiel gegen den FC Bayern kassiert, hat also einiges gut zu machen. Außerdem für die Stuttgarter ist es auch die Generalprobe vor dem Champions League Auftakt gegen Stavanger. Anstoß heute Abend zwischen Köln und Stuttgart ist um 20:30 Uhr.
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1: Regen, Fehlanzeige bei uns im Freistaat. Der Blick in den bayerischen Nachthimmel zeigt funkelnde Sterne. Und wenn wir dann aufs Thermometer schauen, messen wir 19 Grad in Werneck in Unterfranken und auch in Dingolfing in Niederbayern, in Mindelheim im Allgäu. Da sind es gerade 17 Grad. Tagsüber wird es heute alles in allem wieder sehr, sehr schön und sonnig. Nur in Franken, da ist es ein bisschen bewölkter. Es ist auch recht windig draußen, aber es wird alles in allem spätsommerlich. Im Hoferland erwarten wir bis zu 24 Grad, ansonsten an den meisten Stellen 25 bis 29. Bisschen wärmer wird es rund um die Donau und im Großraum München. Da geht es auf bis zu 32 Grad hoch.
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1: Regen, Fehlanzeige bei uns im Freistaat. Der Blick in den bayerischen Nachthimmel zeigt funkelnde Sterne. Und wenn wir dann aufs Thermometer schauen, messen wir 19 Grad in Werneck in Unterfranken und auch in Dingolfing in Niederbayern, in Mindelheim im Allgäu. Da sind es gerade 17 Grad. Tagsüber wird es heute alles in allem wieder sehr, sehr schön und sonnig. Nur in Franken, da ist es ein bisschen bewölkter. Es ist auch recht windig draußen, aber es wird alles in allem spätsommerlich. Im Hoferland erwarten wir bis zu 24 Grad, ansonsten an den meisten Stellen 25 bis 29. Bisschen wärmer wird es rund um die Donau und im Großraum München. Da geht es auf bis zu 32 Grad hoch.
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1: Einer der größten Stars aller Zeiten. Sie hat nicht nur 350 Millionen Tonträger verkauft, sondern auch mal so nebenbei 20 Kinderbücher geschrieben.
0: Are you ready?
1: Arabella Bayern, jetzt mit Madonna und Live to Tell. 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
1: Ich bin Yves Simon. Nach dem Fund eines verdächtigen Gegenstands an einem Umspannwerk in Dormagen in Nordrhein-Westfalen geht die Polizei jetzt von einem Sabotagedelikt aus. Ein Bekennerschreiben verweist offensichtlich auf weitere Fälle in NRW und Brandenburg. Der mutmaßliche Abschlussapparat wird noch untersucht. Parallel prüfen die Ermittler auch andere Umspannwerke in der Region. Außer in Bergheim wurden bisher keine Schäden festgestellt, heißt es. Überraschende Einigung am Abend in Wolfsburg. Der Aufsichtsrat von Volkswagen hat dem Sparpaket des Konzernvorstands einstimmig zugestimmt. Dabei will der Autobauer in den nächsten Jahren unter anderem 50.000 zusätzliche Stellen weltweit streichen. Ursula Winkler berichtet.
2: Es sind tiefe Einschnitte. Zusätzlich zum bereits beschlossenen Arbeitsplatzabbau werden weitere Zehntausende Stellen gestrichen. Wie viele Jobs hierzulande abgebaut werden, ist noch unklar, aber es wird ein deutlicher Anteil sein. Ab dem Jahr 2031 stehen außerdem 4 Standorte auf der Kippe. Die VW-Werke Emden, Zwickau und Hannover sowie das Audi-Werk in Neckarsulm. Für sie könne aktuell keine wettbewerbsfähige Folgebelegung gewährleistet werden, hieß es.
1: Vor der nächsten Tarifverhandlung im Einzel- und Versandhandel bei uns in Bayern will Verdi jetzt den Druck auf die Arbeitgeber deutlich erhöhen. In 11 Tagen steht die nächste Verhandlungsrunde an und bis dahin streikt die Gewerkschaft noch einmal. In Schwaben zum Beispiel, da legen die Mitarbeiter seit gestern im Lidl-Zentrallager in Graben die Arbeit nieder oder bei Mediamarkt in Friedberg. Außerdem fordert Verdi weiterhin höhere Löhne, auch für die Azubis. Zum Start der Ära Jürgen Klopp als Fußball-Bundestrainer gibt es eine besondere Trikot-Überraschung. Ausrüster Adidas aus Herzogenaurach bringt zum Start in die Nations League ein neues Jersey raus. Es ist ein Abschiedstrikot, in dem wird die DFB-Elf am 24. September in Amsterdam gegen die Niederlande auflaufen. Der langjährige Ausrüster verabschiedet sich zum Jahresende. Ab 2027 übernimmt dann Nike. Wie das neue Trikot aussieht, das ist noch geheim.
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1: Es geht trocken durch den Freistaat. Wir haben Tiefstwerte zwischen 19 und 12 Grad. Teilweise hat sich ein bisschen Herbstnebel gebildet, entlang der Flüsse nämlich. Es wird heute alles in allem ein recht schöner sonniger Tag. Nur in Franken sind mehr Wolken unterwegs, bleibt aber auch da meistens eher trocken. Bisschen windig wird es und das Ganze bei Temperaturen zwischen 24 und 32 Grad. Am kühlsten in Richtung Hoferland und Bayerisches Vogtland. Im Großraum München am wärmsten. Am Wochenende wird es dann ein bisschen unbeständiger, da kann es immer wieder mal Regen geben.
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1: Es geht trocken durch den Freistaat. Wir haben Tiefstwerte zwischen 19 und 12 Grad. Teilweise hat sich ein bisschen Herbstnebel gebildet, entlang der Flüsse nämlich. Es wird heute alles in allem ein recht schöner sonniger Tag. Nur in Franken sind mehr Wolken unterwegs, bleibt aber auch da meistens eher trocken. Bisschen windig wird es und das Ganze bei Temperaturen zwischen 24 und 32 Grad. Am kühlsten in Richtung Hoferland und Bayerisches Vogtland. Im Großraum München am wärmsten. Am Wochenende wird es dann ein bisschen unbeständiger, da kann es immer wieder mal Regen geben.
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1: Ich bin Yves Simon. Guten Morgen. Am Abend ist bekannt geworden, dass Volkswagen noch einmal 50.000 Jobs weltweit streichen wird. Das hat der Aufsichtsrat jetzt genehmigt. Heute steht VW vor einer möglicherweise entscheidenden Aufsichtsratssitzung. Vor allem die Beschäftigten in Emden, Zwickau, Hannover und bei Audi in Neckarsulm schauen heute gespannt nach Wolfsburg. Die Zukunft ihrer Werke steht auf dem Spiel. Sie könnten dicht gemacht werden. Uli Reitinger berichtet.
2: Das Land Niedersachsen und die Arbeitnehmervertreter können das verhindern. Noch ist allerdings nicht klar, was in den Werken Emden, Zwickau, Hannover und Neckarsulm in Zukunft hergestellt werden soll. Im Gespräch ist, die Werke zur Rüstungsproduktion zu nutzen oder in China entwickelte VW-Modelle dort zu bauen.
1: Die Rosenheimer Polizei warnt vor Falschgeld, besonders mit Blick auf das Herbstfest. Die gefälschten Euroscheine sehen täuschend echt aus, vor allem kleine Scheine wie die 20er sind betroffen. Besucher sollen das Geld, das sie rauskriegen, ganz genau prüfen, was die Fälscher oft nicht so gut nachmachen können. Das ist das fühlbare Relief, die Wasserzeichen, Sicherheitsfaden und die Hologramme. Wer Zweifel hat, sollte sofort zur Bank gehen mit den Scheinen. Die EU ist aber ja schon dabei, unsere Scheine sicherer zu machen. Gerade können wir im Netz über die Motive abstimmen, die auf den neuen, sichereren Scheinen drauf sein sollen. Die Band Alphaville tritt nicht auf dem Glücksgefühle-Festival auf dem Hockenheimring auf. Das hat die deutsche Band bekannt gegeben, nachdem sie erst aus und dann doch wieder eingeladen wurde. Ein riesiges Hin und Her. Auslöser für die zwischenzeitliche Ausladung war ein Streit um politische Aussagen auf der Bühne. Genauer gesagt gegen rechts. Das hat dem Veranstalter nicht gepasst, bis es dann plötzlich einen Shitstorm gab. Jetzt aber sagen Alphaville, die Atmosphäre ist inzwischen so vergiftet, dass das Festival bei ihnen zumindest keine Glücksgefühle mehr auslöst. Nach dem Rücktritt des Staatssekretärs des US-Heeres Daniel Driscoll hat Präsident Trump jetzt einen neuen Mann für diesen Posten gefunden. Es ist Unterstaatssekretär Adam Tell. Er soll das Amt vorerst kommissarisch übernehmen.
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3: Heute zeigt sich das Wetter in Richtung Alpen von seiner besten und sonnigsten Seite. Ansonsten lockert der Himmel nach teils wolkigem Start im Tagesverlauf immer besser auf und es wird zeitweise sonnig. Einzig im Norden Frankens macht sich die Sonne etwas rarer. Trotzdem wird's richtig warm. Wärmster Tag der Woche. 24 bis 31 Grad gibt's heute. Der Arabella Bayern Wettertrend. Morgen dann am Samstag zieht der Regen mit einzelnen Gewittern einmal von Nord nach Süd über Bayern hinweg. Dahinter wird's aber auch schon rasch wieder freundlicher. Dazu weht weiterhin ein lebhafter Wind. Sonntag richtig schön. Nach örtlichem Frühnebel überall strahlender Sonnenschein. Am Wochenende weiterhin sommerliche Werte, 20 bis 26 Grad.
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3: Da tickt er unaufhörlich runter und das ist auch gut so. Der Wochenend-Countdown. Die letzten Stunden, die packen wir gemeinsam. Starten wir rein in den Freitag jetzt mit 70ern, 80ern, 90ern von Rod Stewart. Gibt's den Motown-Song Kaja Gugu aus den 80ern habe ich für euch und wir starten mit Sir Elton John. Sad Songs auf Arabella Bayern. Schönen Freitag für euch. 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
1: Ja, und wenn der erste Kaffee am Morgen nahezu überlebenswichtig ist, dann sind Menschen wie Steffi aus Regensburg in der Oberpfalz die wahren Helden des Tages. Denn genau deswegen hat uns heute Morgen ihr Stammkunde Markus geschrieben. Ein Handwerker, der jeden Tag ewig früh auf die Baustelle muss und ohne Steffis Tankstelle wahrscheinlich gar nicht erst ansprechbar wäre. Steffi wuppt dort nämlich die absolute Frühschicht. Seit 5 Uhr steht sie hinter der Kasse, managt den kompletten Ansturm von Pendlern, LKW-Fahrern und Handwerkertrupps. Vorher musste sie schon einiges vorbereiten. Leberkässemmeln aufbacken, Zapfsäulen werden jetzt von ihr freigegeben und vor allen Dingen wird jetzt literweise frischer Kaffee ausgeschenkt. Und das alles mit einer unglaublichen Geduld, so hat es uns Markus auf jeden Fall hier geschrieben, und mit einer wahnsinnigen Freundlichkeit. Sie ist der gute Engel des Morgens, so steht es hier von Markus geschrieben. Steffi, also ein riesiges Dankeschön von deinem Stammkunden Markus. Und heute bist du unser früher Arabella Bayernvogel am Freitag. Und für dich gibt's jetzt Milli Vanilli mit Blame It on the Rain. Guten Morgen.

Auf dem Weg in die Arbeit hört ihr Arabella Bayern, Bayerns Musiksender. Und wenn ihr am Wochenende unterwegs sein werdet, dann wird's wahrscheinlich nicht ganz so gut und geschmeidig laufen wie gerade jetzt auf den Straßen. Plant am Wochenende mal lieber mehr Zeit ein. Es kann wieder richtig eng werden auf den Straßen. Der Grund: fast überall in Deutschland enden die Sommerferien. Die große Rückreisewelle rollt Richtung Norden. Und in Baden-Württemberg und Bayern gibt's ja noch mal eine Woche Ferien. Das heißt, hier könnten schon noch einige unterwegs sein, die vielleicht nochmal in einen kleinen Urlaub starten oder vielleicht auch zurückkommen. Also alles möglich. Das heißt, da ist nochmal ordentlich Bewegung auf den Straßen. Ja, und dazu kommen auch noch insgesamt 1000 Baustellen auf den Autobahnen. Die tun dann ihr Übriges. Also, gute Fahrt, bleibt entspannt und lasst einfach Arabella Bayern laufen. Dann läuft's auch mit dem Autofahren. 70er, 80er, 90er. Gloria Gaynor jetzt für euch mit I Will Survive.

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1: Heute zeigt sich das Wetter in Richtung Alpen von seiner besten und sonnigsten Seite. Ansonsten lockert der Himmel nach teils wolkigem Start im Tagesverlauf immer besser auf und es wird zeitweise sonnig. Einzig im Norden Frankens macht sich die Sonne etwas rarer. Trotzdem wird's richtig warm. Wärmster Tag der Woche. 24 bis 31 Grad gibt's heute. Der Arabella Bayern Wettertrend. Morgen dann am Samstag zieht der Regen mit einzelnen Gewittern einmal von Nord nach Süd über Bayern hinweg. Dahinter wird's aber auch schon rasch wieder freundlicher. Dazu weht weiterhin ein lebhafter Wind. Sonntag richtig schön. Nach örtlichem Frühnebel überall strahlender Sonnenschein. Am Wochenende weiterhin sommerliche Werte, 20 bis 26 Grad. Und jetzt für euch 70er, 80er, 90er. Kenny Loggins am Start mit Welcome to Hard Light. In 30 Sekunden geht's los. 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

Harley Johnson und Love Train hier auf Arabella Bayern. Das sind die 80er hier bei uns. Und egal ob großes Jubiläum, Riesengaudi oder eine Zeitreise ins Mittelalter, an diesem Wochenende ist bei uns in Bayern wieder richtig was geboten. In Mittelfranken, da wird das Nürnberger Herbstvolksfest am Dutzenteich gefeiert. Fettes Jubiläum, 200 Jahre Volksfestgeschichte. Ganz viele Fahrgeschäfte, Europas größte Hochseilshow und ein riesiges Musikfeuerwerk warten. In Niederbayern bebt wieder die Gillermooswiese in Abensberg, eines unserer ältesten Volksfeste überhaupt. Mit 7 Festzelten, dem legendären Viehmarkt und der Wahl der neuen Festhoheiten. Ja, und wer Lust auf Mittelalter hat, ich hab's ja schon erwähnt, rund um Schloss Wolfstein in Freyung steigt das Schlossfest im Bayerischen Wald. Mit Gauklern, Schwertkämpfern, Freilichttheater und spektakulären Feuershows. Noch mehr dazu und weitere Freizeittipps für euer Wochenende findet ihr gern auf arabella-bayern.de und in unserer kostenlosen App. Und jetzt für euch die 90er mit Britney

An den Alpen geht's heute sonnig los. Ansonsten erstmal noch ein paar Wolken, aber später dann überall freundlich bei 26 bis 31 Grad. Der wärmste Tag der Woche wartet heute auf uns. Und damit guten Morgen hier auf Arabella Bayern, Bayerns Musiksender. Und ja, das ist wenig überraschend, muss ich ganz ehrlich sagen. Übernächste Woche geht's ja wieder los mit der Schule. Und die Uni Osnabrück hat jetzt eine neue Studie rausgebracht. Und die zeigt, Sport ist das beliebteste Schulfach in Deutschland. Klar, das war ja auch bei mir das Fach, was dann letzten Endes den Schnitt immer noch mal so ein bisschen nach oben drücken konnte. Die unbeliebtesten Schulfächer sind demnach übrigens Physik und Chemie und ja, auch dem würde ich jetzt mal so zustimmen. Chemie war eigentlich nur gut, wenn der Lehrer mal krank war, ne? Und alles, was sonst noch so wichtig ist für euren Start in diesen Freitag Richtung Wochenende, das gibt's dann gleich in 3 Minuten in den Arabella Bar Nachrichten. Bis dahin die Dire Straits.

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1: Ich bin Moritz Einzel. Guten Morgen. Überraschende Einigung in Wolfsburg. Der Aufsichtsrat von Volkswagen hat dem Sparpaket des Konzernvorstands einstimmig zugestimmt. Dabei will der Autobauer in den kommenden Jahren unter anderem weitere 50.000 Stellen weltweit streichen. Ursula Winkler berichtet.
2: Es sind tiefe Einschnitte. Zusätzlich zum bereits beschlossenen Arbeitsplatzabbau werden weitere Zehntausende Stellen gestrichen. Wie viele Jobs hierzulande abgebaut werden, ist noch unklar, aber es wird ein deutlicher Anteil sein. Ab dem Jahr 2031 stehen außerdem 4 Standorte auf der Kippe. Die VW-Werke Emden, Zwickau und Hannover sowie das Audi-Werk in Neckarsulm. Für sie könne aktuell keine wettbewerbsfähige Folgebelegung gewährleistet werden, hieß es.
1: Nach dem Fund eines verdächtigen Gegenstands an einem Umspannwerk in Dormagen zwischen Köln und Düsseldorf geht die Polizei jetzt von einem Sabotagedelikt aus. Den Ermittlern liegt ein Bekennerschreiben vor, heißt es von der Kölner Polizei. Bereits vor 2 Tagen war es an einem Umspannwerk in Bergheim westlich von Köln zu einer Attacke auf ein Umspannwerk gekommen. Dort waren mehrere Abschussvorrichtungen entdeckt worden. Einen ähnlichen Vorfall gab es in Brandenburg. Der 1. FC Köln eröffnet heute Abend den 2. Spieltag der Fußball-Bundesliga auswärts beim VfB Stuttgart. Für den VfB auch die Generalprobe vor dem Champions-League-Auftakt gegen Viking Stavanger. Anstoß ist um 20.30 Uhr. Und in der 2. Liga geht bereits der 4. Spieltag los. Um 18.30 Uhr trifft Hannover 96 auf den Karlsruher SC. Und Arminia Bielefeld hat Bundesliga-Absteiger FC St. Pauli zu Gast.
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3: Jawohl, endlich Freitag und somit der wärmste Tag der Woche für uns. Es erwartet uns ein teils länger sonniger, teils wolkiger Tag. Vor allen Dingen südlich der Donau setzt sich im Tagesverlauf viel Sonnenschein durch. Ganz im Norden Frankens, da schaut die Sonne eher selten vorbei, aber es wird ja trotzdem warm. Das ist doch schon mal schön. 25 bis 31 Grad gibt es heute in der Spitze. Der Arabella Bayern Wettertrend, der sieht eigentlich auch ganz ordentlich aus. Man muss sagen, es gibt so eine kleine Einschränkung. Morgen am Samstag, da zieht erstmal noch so ein bisschen gewittriger Regen aus der Nacht Richtung Alpen ab. Aber dahinter wird es dann von Norden her wieder richtig schön sonnig. Es bleibt allerdings windig dabei. Der Sonntag schenkt uns dann auch nach Auflösung örtlicher Frühnebelfelder viel Sonnenschein. Am Montag geht es dann auch mit mehr Sonne als Wolken weiter. Erst am Nachmittag und Abend gibt es dann von Westen her vereinzelt Schauer oder Gewitter. Die Temperaturen am Wochenende 20 bis 26 Grad und Montag wird es auch nochmal richtig warm. 25 bis 30 Grad.
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3: 3:06, die wichtigsten Verkehrshinweise aktuell für euch in Bayern. Keine größeren Staus, kommen wir gleich zu den aktuellsten Bayernblitzern. Einmal in Ergolding, die neue Regensburger Straße in Niederbayern. Dankeschön Olaf fürs Durchgeben. Und dann haben wir noch in Mittelfranken in Oberasbach die Rotenburger Straße von Lena. Wenn ihr noch was habt, was wir nicht haben, sagt gerne Bescheid. Kostenlose Nummer 0800 4177 177. Dankeschön.
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3: Ja, also da kann man die Herbstdeko wirklich noch verpackt schön in der Ecke stehen lassen oder am besten sogar noch auf dem Dachboden oder irgendwo im Keller versteckt lassen. Lasst uns viel lieber nochmal den Sommer hochleben lassen. Auf der Terrasse, dem Balkon, am See, auf dem Radl, Fenster runter, Radio laut. Und dazu gibt's von uns 70er, 80er, 90er. Gleich mit UB40 und Red Red Wine. Vor noch Herbert Grönemeyer. Männer. Schönen guten Morgen am Freitag auf Arabella Bayern. Männer.

0: UB40 Red Red Wine. 6:11 Uhr, 11 Minuten nach 6. Ja, und wo wir gerade bei Rotwein sind, ist ja eigentlich eher so eine Sache, die man gerne so ja im Herbst, beziehungsweise auch dann vor allen Dingen auch im Winter gerne trinkt. Ja, ich weiß, es gibt auch genügend Leute, die trinken gerne einen guten Rotwein auch im Sommer. Für mich ist das eher so, wie gesagt, Herbst und Winter. Ich freue mich jetzt tatsächlich am Wochenende darauf, dass ich eben noch nicht den Rotwein auspacken muss, sondern dass vielleicht nochmal ein Gläschen Weißwein oder Rosé sehr gut schmecken wird, weil die Sonne ist uns ja weiterhin hold und es bleibt auch weiterhin warm. Ist das nicht herrlich? Anfang September, das können wir schön genießen. Und worauf freut ihr euch so?
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2: Servus, guten Morgen Carsten. Ich bin die Helena aus Kelheim und
0: Hi.
2: Ich freue mich so besonders aufs Wochenende, weil für mich geht's morgen nach Amsberg zum Gillermoos. Für mich das allerschönste Volksfest der Welt.
0: Cool.
2: Schönes Wochenende euch und ciao.
3: Servus Carsten, ich bin's, der Olaf aus Friedberg.
0: Hi.
3: Du, ich freue mich jetzt aufs Wochenende. Wir treffen uns nochmal mit unseren Freunden am Sonntag. Einfach nochmal zum Grillen. Mhm. Nochmal raus, bevor der Herbst kommt. Die schöne Sonne genießen und die letzten Sonnenstrahlen tanken. Macht bitte weiter so bei euch im Programm. Ist echt klasse, spitze. Alles Gute für euch.
0: Ja, vielen, vielen Dank. Euch ein schönes Wochenende.
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0: Gute Laune aus den 80er mit Rick Astley. Whenever you need somebody. Hier auf Bayerns Musiksender Arabella Bayern. Schön, dass ihr mit dabei seid. Und wir schauen mal ganz kurz aufs Wetter heute. Teils länger sonnig. Südlich der Donau gibt's am meisten Sonne. Ganz im Norden Frankens ist es ein bisschen wolkiger. Aber es bleibt trocken. Und es wird heute auch richtig schön sommerlich warm nochmal. Ja, und da muss man sagen, es geht tatsächlich auch anders. Und das ist die gute Bayern-Nachricht des Tages. 30 Cent günstiger wird die Mass auf dem Volksfest in Pfaffenhofen an der Ilm. Von heute an bis zum 15. September wird dort gefeiert und Festwirt Andreas Wittmann hat den Preis für die Mass Bier auf 11,60 Euro gedrückt. Das sind wie gesagt 30 Cent weniger. Jetzt mal zum Vergleich. Auf der Wiesn geht's heuer gerade mal bei 14,80 Euro erst los. Also ganz viel Spaß und Prost nach Pfaffenhofen an der Ilm. Und alles, was sonst noch so wichtig ist für euren Start in den Freitag, das gibt's dann um halb von Sebastian Impeckhofen in dem Arabella Bayern News Update. Bis dahin 70er, 80er, 90er. Jetzt mit Cheap Trick und I want you to want me.
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13: Mit Sebastian Impekhofen. Schönen guten Morgen. Update bei den Ermittlungen nach der Explosion beim Augsburger Hauptbahnhof. Das Bayerische Landeskriminalamt hat jetzt die Ermittlungen übernommen. Sprengstoffexperten sichern Spuren. Vorgestern Morgen war in einem Durchgang in der Bahnhofstraße mutmaßlich eine Handgranate explodiert. Zwei Jugendliche haben ein Knalltrauma erlitten. Warum und wer das war, ermittelt jetzt das LKA. Achtung, Falschgeld. In Bayern sind immer mehr falsche Geldscheine im Umlauf. Eine besondere Warnung gibt es aktuell von der Polizei im Raum Rosenheim, insbesondere auf dem Rosenheimer Herbstfest. Der Tipp der Polizei: Geldscheine kurz nach dem Prinzip fühlen, sehen, kippen prüfen. Wer Falschgeld annimmt, bleibt auf dem Schaden sitzen und wer es wissentlich weitergibt, der macht sich strafbar. Und gute Nachricht für tausende Pendler und Schüler in Franken. Die Bahnstrecke zwischen Nürnberg und Bayreuth durchs Pegnitztal ist pünktlich zum Schulstart wieder komplett befahrbar. Der Schienenersatzverkehr mit Bussen entfällt. Rund ein Jahr lang war der Abschnitt gesperrt, weil 18 Brücken stark beschädigt waren. Die sind jetzt stabilisiert worden. In den nächsten Jahren sollen die Brücken dann schrittweise komplett erneuert werden. Immer gut informiert, mehr Nachrichten für Bayern und die Welt wieder um voll.
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14: Ja, da können wir wirklich nicht nur wegen des anstehenden Wochenendes mit einem Lächeln starten, sondern auch wegen des Wetters. Das sieht sehr gut aus. Heute schon vor allen Dingen südlich der Donau ganz viel Sonnenschein, im Norden ein paar Wolken, aber es wird trotzdem trocken bleiben und auch warm bei 25 bis 31 Grad. Der Arabella Bayern Wettertrend: Morgen gibt es aus der Nacht heraus nochmal teils gewitterige Schauer, die dann aber Richtung Alpen relativ schnell abziehen und dann hinter klart es dann auf und es wird ein schöner Tag werden bei Sonne und Wolken im Wechsel. Sonntag auch mehr Sonne als Wolken. Nach Frühnebelauflösung wird es also auch da schön. Und am Montag geht es auch mit richtig viel Sonnenschein weiter, ehe es sich dann am Nachmittag etwas zuzieht. Und von Westen her kommen dann nochmal einzelne Gewitter zu uns. Die Werte am Wochenende 20 bis 26 Grad. Montag nochmal ähnlich wie heute, 25 bis 30 Grad.
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14: Na, das geht sich doch ganz gut an heute Morgen. 6:58, die wichtigsten Verkehrshinweise aktuell für euch in Bayern. Momentan keine größeren Staus, dann kommen wir schnell zu den aktuellsten Bayernblitzern. Und da habe ich einmal für euch in Essenbach die Deggendorfer Straße in Niederbayern von Marie gemeldet. Dankeschön. Und in Mittelfranken die Rotenburger Straße in Oberasbach. Vielen Dank, Lena. Wenn ihr noch was habt, was wir nicht haben, dann klingelt doch einfach ganz kurz durch. Die Nummer ist kostenlos, 0800 4177 177. Danke euch.
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14: Oh ja.
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14: Und mit Talk Talk. Ist ähnlich wie Duran Duran, ne? TikTok. It's My Life gleich in voller Länge. Außerdem Enrique Iglesias. My L'Amour. Und wir starten mit Genesis. Invisible Touch. Los geht's.
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0: Genau, 6.40 Uhr, 20 vor 7. Das ist der Freitagmorgen, der Weg ins Wochenende. Und jetzt heißt es nochmal Ohrenspitzen, wenn ihr noch mit in den Jackpot hüpfen wollt.
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0: Die Sommerferien-Edition. Und es ist wieder Freitag. Das heißt, heute geht es raus, das Arabella Bayern designte DAB Plus Radio zum überall mit hinnehmen. Und nun habt ihr nochmal die Gelegenheit, falls ihr noch nicht im Jackpot seid, dafür mit reinzuspringen. Es geht um Folgendes für all diejenigen, die neu dazugekommen sind, weil jeden Tag gibt es ja neue Hörerinnen und Hörer. Herzlich willkommen. Wir suchen normalerweise an dieser Stelle Songs aus 70ern, 80ern, 90ern anhand von einem ganz, ganz kleinen Ausschnitt. Über die Woche gibt es dann verschiedene Ausschnitte aus dem gesuchten Song und dann kann man sich das im Kopf zusammenpuzzeln. So, jetzt haben wir unser Sommerferien-Spezial. Da suchen wir dann Serien aus 70ern, 80ern, 90ern. Auch wieder gleiches Ding mit einem kleinen akustischen Puzzleteilchen aus der Titelmelodie. Und hier kommt der Freitagsausschnitt, der letzte Ausschnitt aus der gesuchten Wochenserie. Vielleicht könnt ihr noch in den Jackpot mit reinhüpfen und dann hören wir mal rein. Bitteschön. Ja, eine Sekunde ganz genau. Nochmal. Bei dem einen oder anderen wird es vielleicht Erinnerungen wachrufen. Jetzt ist natürlich die Frage, reicht die Erinnerung, um auf den Serientitel zu kommen? Wenn ja, klingelt gerne durch. Noch habt ihr die Chance, dabei zu sein. 0800 4177 177 oder schickt eine Nachricht ins Studio per WhatsApp rein. Und das geht am einfachsten, ohne sich Nummern merken zu müssen, über arabella-bayern.de und in unserer kostenlosen App. Da gibt es nämlich oben diese eine Leiste mit dem Studio-Chat-Button. Und derweil habe ich für euch 70er, 80er, 90er jetzt mit Enrique Iglesias, Bailamos.

Talk Talk, it's my life. 6.48 Uhr, gleich 10 Minuten vor 7. Sonnig und wolkig im Wechsel mit viel Sonne im Süden, dazu aber auch windig. Und in Teilen Frankens gibt es tatsächlich ein paar mehr Wolken, vor allen Dingen im Norden. Trotzdem wird's warm. 25 bis 31 Grad gibt's heute. Damit guten Morgen hier auf Arabella Bayern. Schauen wir mal kurz aufs Wochenende. Wer da ins Auto steigt und unterwegs ist, vielleicht einen Ausflug Richtung Berge machen möchte bei diesem super Wetter, plant ein bisschen mehr Zeit hier und da ein. Es kann nämlich wieder richtig eng werden. Der Grund ist, fast überall in Deutschland enden jetzt auch die Sommerferien, außer in Baden-Württemberg und in Bayern. Also ziemlich große Rückreisewelle wird zum einen erwartet. Gleichzeitig gibt es aber auch noch viele bei uns aus Bayern, die nochmal gen Süden starten wollen oder auch einen Tagesausflug machen. Also die Straßen werden voll, dazu unzählige Baustellen. Das wird nochmal wild, aber wir sind ja bei euch mit 70ern, 80ern, 90ern. Und was sonst noch wichtig ist an diesem Freitagmorgen, das gibt's dann jetzt gleich um vollen. Stefan Schütz in den Arabella Bayern Nachrichten. Guten Morgen jetzt mit Madonna.

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9: Ich bin Moritz Einzel, guten Morgen. Die Serie von Sabotageversuchen bei Umspannwerken geht weiter. Jetzt ist im nordrhein-westfälischen Dormagen an einer Verteilstelle ein verdächtiger Gegenstand gefunden worden. Laut Ermittlern könnte es sich um eine Abschussvorrichtung handeln. Ein Polizeisprecher sagte, es liege auch ein Bekennerschreiben vor. Bereits vor 2 Tagen war es in Bergheim westlich von Köln zu einer Attacke auf ein Umspannwerk gekommen. Einen ähnlichen Vorfall gab es auch in Brandenburg. Die Baumaßnahmen im Streckennetz der Deutschen Bahn gehen weiter. Von morgen bis zum 4. Oktober müssen sich Fahrgäste auf der Strecke München-Buchloe-Füssen auf Fahrplanänderungen, Verspätungen und Zugausfälle bei der Bayerischen Oberlandbahn einstellen. Details erfahren Kunden auf der Website www.brb.de. Fahrgäste können teilweise unter anderem auf Züge von Arverio und der Münchner S-Bahn ausweichen. Bei den US Open ist Eva Lys als letzte deutsche Tennisspielerin ausgeschieden. Sie unterlag in der 2. Runde der russischen French Open-Siegerin Mira Andreeva deutlich in 2 Sätzen. Jan-Lennard Struff verlor in 5 Sätzen gegen den Argentinier Francisco Cerundolo.
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10: Heute am wärmsten Tag der Woche weht uns teilweise ein frischer Wind um die Nase und im Süden, so südlich der Donau, da wird es richtig schön sonnig. Im Norden, vor allen Dingen im Norden Frankens, kann es dann auch nochmal ein bisschen bewölkter sein, aber es bleibt wohl trocken. Also ein richtig schöner Tag grundsätzlich mal. Der Arabella Bahn Wettertrend. Morgen gibt es erstmal noch ein paar Regenwolken. Also in der Nacht geht es schon los, dass so Gewitter von Nord nach Süd durchziehen. Aber das verschwindet dann alles relativ schnell Richtung Alpen und dann wird es ein persönlicher und schöner sommerlicher Tag nochmal. Und am Sonntag nach Frühnebelfeldern auch wieder viel Sonnenschein. Montag geht es genauso positiv weiter. Mehr Sonne als Wolken ab dem Nachmittag. Zieht es aber von Westen her zu und dann steigt dann auch am Nachmittag bis frühen Abend rein das Risiko für Schauer und Gewitter. Die Werte am Wochenende 20 bis 26 Grad. Am Montag dann nochmal 25 bis 30 Grad sogar.
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10: Um 7:02 die wichtigsten Verkehrshinweise aktuell für euch in Bayern. Keine größeren Staus. Dafür schauen wir noch rüber zu den aktuellsten Bayern-Blitzern. Da haben wir einmal für euch in Tegernsee die Schweighofstraße in Oberbayern. Vielen Dank Sascha fürs Durchgeben. Und jetzt sind wir noch in Krumbach in Schwaben, hier auf der Krumbacher Straße, gemeldet von Dennis. Für mehr einfach kurz durchklingeln, kostenlose Nummer 0800 4177 177. Dankeschön.
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10: Schön, dass ihr am Start seid, dass wir gemeinsam Richtung Wochenende gehen und das mit den größten Stars der 70er, 80er und 90er. In dieser Stunde Manfred Mann's Earthband mit dabei, Prince, George Michael, Sting und wir legen los mit Kool & The Gang. Super lässig geht's rein in den Freitag.

0: Nach 7 am Freitag hier auf Arabella Bayern, Bayerns Musiksender. Und am Dienstag, am 1. September, war meteorologischer Herbstanfang. Aber heute gibt's nochmal Sonne satt und 25 bis 31 Grad. Also da haben wir den Mehrmusiksommer noch nicht in die Kiste gepackt, sondern holen ihn nochmal raus mit euch zusammen und lassen es uns nochmal richtig gut gehen.
1: Hi, hier ist Julia aus Ingolstadt. Ich bin super happy, dass es heute nochmal so ein gutes Wetter hat. Und ich habe gehört, dass man sich bei euch einen Sommersong wünschen kann.
0: Mhm.
1: Und da würde ich mir voll gerne Lambada wünschen, weil das für mich der perfekte Urlaubshit ist. Einfach Sommer, Sonne, Strand. Ja, danke dir, Carsten, und ein schönes Wochenende.
0: Dankeschön, Julia, das wünsche ich dir auch und euch allen einen fantastischen, sonnigen Start ins wohlverdiente Wochenende. Jetzt mit Kaoma und Lambada.

Südlich der Donau im Tagesverlauf viel Sonnenschein, ganz im Norden Frankens etwas weniger Sonne, mehr Wolken, aber es bleibt meist trocken, teilweise aber auch mal ein stark auffrischender Wind, aber es wird richtig schön warm heute an diesem Freitag. Und damit guten Morgen hier auf Arabella Bayern um 7.19 Uhr, gleich 20 nach 7. Ja, und egal ob großes Jubiläum, Riesengaudi oder eine Zeitreise ins Mittelalter, viel ist geboten am Wochenende bei uns. In Mittelfranken feiert das Nürnberger Herbstvolksfest am Dutzenteich ein fettes Jubiläum, 200 Jahre Volksfestgeschichte, ganz viele Fahrgeschäfte, Europas größte Hochseilshow warten auf euch, ein riesiges Musikfeuerwerk. Dann haben wir in Niederbayern, da bebt bereits die Gillermooswiese in Abensberg, eines unserer ältesten Volksfeste überhaupt, mit vielen Festzelten, dem legendären Viehmarkt und der Wahl der neuen Festhoheiten. Und wer Lust auf Mittelalter hat, habe ich ja vorhin gerade schon angekündigt, rund um Schloss Wolfstein in Freyung wartet das Schlossfest im Bayerischen Wald auf euch mit Gauklern, Schwertkämpfern, Freilichttheater und spektakulären Feuershows. 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Und was sonst noch wichtig ist für diesen Freitagmorgen, das gibt's um halb von Sebastian Impeckhofen im Arabella Bayern News Update. Bis dahin, CCR und Hey Tonight. Guten Morgen. Hey.

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12: Mit Sebastian Impekhofen. Schönen guten Morgen. Mehr Schutz für das bayerische Stromnetz. Nach den Angriffen auf Umspannwerke in Nordrhein-Westfalen und Brandenburg fordern die bayerischen Landtagsgrünen sofortige Sicherheitskontrollen auch im Freistaat. Wichtige Energieanlagen müssten per Drohne überwacht und alle Landkreise zu regelmäßigen Blackout-Übungen verpflichtet werden. Großer Erfolg für die bayerische Forschung. Der Freistaat ist zum 5. Mal in Folge die bundesweite Nummer 1 beim sogenannten Nachwuchsnobelpreis der Europäischen Union. 22 junge Forscher an bayerischen Unis erhalten deswegen Millionenförderungen für ihre Zukunftsprojekte, unter anderem in der Krebs- oder Schlaganfallforschung. Bundesweit am erfolgreichsten schneiden die beiden Münchner Unis ab, die Technische Uni auf Platz 1 und die LMU auf Platz 2. Es klingt wie Science Fiction, wird jetzt aber zur Realität. Ein Lieferdienst per Drohne. Das Augsburger Startup Newton Dynamics beginnt in der Gemeinde Horgau im Landkreis Augsburg Mitte September mit ersten Testflügen. Nach einer Woche soll es dann direkt möglich sein, Pizza, Burger oder Medikamente direkt aus der Luft in den eigenen Garten geliefert zu bekommen. Das Ganze läuft als 2- bis 4-wöchiges Pilotprojekt in Horgau, bevor der Dienst auf weitere Orte im Landkreis Augsburg ausgeweitet werden soll. 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
13: Das schaut wunderbar aus für den Start ins Wochenende. Es gibt zwar im Norden einige Wolken, aber es bleibt trotzdem trocken. Und südlich der Donau wird traumhaft sonnig bei 25 bis 31 Grad heute. Der Arabella Bayern Wettertrend. Morgen gibt es so aus der Nacht heraus nochmal ein paar Regenschauer oder auch Gewitter, die dann aber relativ schnell Richtung Alpen abziehen. Und danach kommt dann auch wieder die Sonne raus. Und auch am Sonntag wird es richtig toll. Nach Frühnebelauflösung gibt es nochmal sehr viel Sonnenschein für uns. Und auch der Start in die neue Woche wird freundlich. Da gibt es dann am Montag erst am Nachmittag und Abend von Westen her vereinzelte Schauer und Gewitter. Die Topwerte am Wochenende 20 bis 26 Grad, Montag nochmal richtig warm, 25 bis 30 Grad.
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13: Um 2 Minuten nach 7:30 keine größeren Staus, aber wir schauen schnell rüber zu den aktuellsten Bayern-Blitzern. Da haben wir einmal in Oberfranken auf der B4 bei Coburg einen Blitzer. Vielen Dank Achim fürs Durchgeben. Und außerdem noch in Niederbayern in Essenbach die Deggendorfer Straße von Marie gemeldet. Wenn ihr noch was habt, was wir nicht haben, einfach anrufen, Bescheid geben. Die Nummer ist kostenlos 0800 4177 177. Danke euch.
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13: Und mit Manfred Mann's Earth Band.
14: Blinded by the light.
13: Außerdem Erasure.
14: Oh, l'amour.
13: Ab Apropos L'Amour, Prince mit Kiss habe ich auch noch für euch. Ja, mit diesem guten Morgen Knutscher starten wir rein in diese halbe Stunde. Schönen Start in den Freitag für euch. Los geht's.
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7:39, gleich 20 vor 8 hier auf Arabella Bayern, Bayerns Musiksender. Und Queen-Drummer Roger Taylor und Gitarrist Brian May, die werden mit Sicherheit alle dabei morgen bei der Geburtstagsparty des Jahres. Denn Sänger Freddie Mercury wäre morgen dann 80 Jahre alt. Aber nicht nur Freddie, auch die anderen haben ja immer wieder grandiose Hits geschrieben. Eine Geschichte geht zum Beispiel so, da sitzt Roger Taylor damals mit seinem Sohn Felix und die beiden hören Radio. Felix ist damals so 3 Jahre alt und kommentiert die Radiosendung, die sie da gerade hören, mit Radio Kaka. Muss ja ein tolles Programm gewesen sein. Also auf jeden Fall nicht Arabella Bayern. Und das inspiriert dann Roger Taylor. Er schreibt einen Song darüber, was Radio für ihn bedeutet und dass er in seiner Jugend zum ersten Mal überhaupt mit Rock'n'Roll in Kontakt kommt durch das Radio. Mit Elvis Presley oder Bill Haley zum Beispiel. Und seine Hymne an das Radio heißt dann am Ende Radio Gaga. Und wird eine der kommerziell erfolgreichsten Singles von Queen. Und jetzt feiern wir ein bisschen den Geburtstag von Freddie Mercury vor. Morgen wäre er 80 Jahre alt geworden. Hier sind Queen mit Radio Gaga auf Arabella Bayern, Bayerns Musiksender.

Sonne am Himmel und ein Strahlen im Gesicht. So geht's Richtung Wochenende. Ihr hört Arabella Bahn auf dem Weg in die Arbeit am Freitagmorgen. Mit einem freundlichen Mix aus Sonne und Wolken erleben wir heute nochmal einen tollen sommerlichen Tag. Die besten Sonnenchancen gibt's im Süden. Im Norden kann es ein bisschen bewölkter sein, aber es bleibt wohl trocken. Und das hier ist wirklich wenig überraschend, muss man sagen. Übernächste Woche wird's ja um diese Zeit wieder voll in den Klassenzimmern, so kurz vor acht. Und eine Studie der Uni Osnabrück, die hat jetzt gezeigt, Sport ist das beliebteste Schulfach in Deutschland. Klar, das war auch bei mir das Fach, mit dem ich so den Schnitt nochmal so ein bisschen nach oben drücken konnte. Die unbeliebtesten Schulfächer dagegen sind übrigens demnach Physik und Chemie. Und dem würde ich jetzt auch mal einfach so zustimmen. Also Chemie war nur gut, wenn der Lehrer mal krank war, ne? Und alles, was sonst noch wichtig ist für euren Freitagmorgen, das hat Stefan Schütz für euch, um voll in den Arabella Bahn Nachrichten. Jetzt erstmal Manfred Mann's Earth Band, Blinded by the Light.

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10: Ich bin Moritz Einzel. Guten Morgen. Am Sonntag wird ja in Sachsen-Anhalt gewählt. AfD-Spitzenkandidat Siegmund hat jetzt nochmal unterstrichen, er will nur dann Ministerpräsident werden, wenn seine Partei die absolute Mehrheit holt. Im ZDF sagte Siegmund, die Menschen müssten wieder Vertrauen in die Politik fassen.
11: Und deswegen sage ich ganz klar, nach der Wahl muss das umgesetzt werden, was ich vorher angekündigt habe. Das kann ich mit aktuell keinem anderen. Das sind die Leute, die Deutschland aktuell dahin gebracht haben, wo es sich befindet. Wie soll ich mit solchen Leuten Deutschland oder Sachsen-Anhalt hier retten? Deswegen müssen wir es alleine machen und deswegen die absolute Mehrheit.
10: Laut Umfragen hat die AfD gute Chancen, in Sachsen-Anhalt mit mehr als 40% der Stimmen stärkste Kraft zu werden. Nach dem Fund eines verdächtigen Gegenstands an einem Umspannwerk in Dormagen geht die Polizei von Sabotage aus. Den Ermittlern liege ein Bekennerschreiben vor, in dem auch andere schon öffentlich bekannte Verdachtsfälle in Nordrhein-Westfalen und Brandenburg erwähnt seien, sagte ein Polizeisprecher. Mehr von Fiona Reinhardt.
12: Die Berliner Zeitung Taz berichtet, sie habe ein Bekennerschreiben zu dem Vorfall in Brandenburg erhalten. Hier war ja am Dienstagmorgen in der Nähe eines Kraftwerks auch ein selbstgebauter Flugkörper gefunden worden und einen ähnlichen Vorfall gab es auch noch in Bergheim bei Köln. Laut Poststempel kam das Bekennerschreiben aus NRW. Der Absender bezeichnet sich selbst als Einzeltäter und erklärt, er habe das getan, weil die Nutzung fossiler Brennstoffe unermessliches Leid verursache.
10: Als letzte deutsche Tennisspielerin ist Eva Lys raus bei den US Open. Sie verlor in der zweiten Runde in zwei Sätzen gegen die Russin Mira Andreeva. Jan-Lennard Struff verlor in fünf Sätzen gegen den Argentinier Francisco Cerundolo.
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13: Endlich Freitag, endlich Wochenende und das Wetter spielt auch noch mit herrlich. Es gibt ganz viel Sonnenschein, vor allen Dingen südlich der Donau. Im Norden Frankens, da kann es mal bewölkter sein, aber es bleibt wohl trocken bei 25 bis 31 Grad. Also nochmal richtig schön hochsommerlich heute. Der Arabella Bayern Wetter trennt morgen erst einmal noch aus der Nacht heraus ein paar Schauer und Gewitter, die so von Norden nach Süden ziehen. Das zieht dann aber alles relativ rasch Richtung Alpen ab und dahinter wird es dann freundlich. Auch Sonntag nach Frühnebelauflösung viel Sonnenschein. Montag bleibt's freundlich. Da können dann erst am späten Nachmittag, frühen Abend vereinzelt Schauer und Gewitter von Westen her aufziehen. Die Topwerte am Wochenende 20 bis 26 Grad. Montag legen wir nochmal eine Schippe drauf. 25 bis 30 Grad.
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13: 2 nach 8, die wichtigsten Verkehrshinweise aktuell für euch in Bayern. A7 Würzburg Richtung Fulda. Zwischen Würzburg-Estenfeld und Gramschatzer Wald gerade mal knappe 10 Minuten. Das war's auch schon wieder. Und die aktuellsten Bayernblitze haben wir auch dank euch hier immer. Und zwar einmal in der Schweighofstraße in Tegernsee in Oberbayern. Dankeschön Sascha nochmal fürs Durchgeben. Und außerdem wird fotografiert in Mittelfranken in Fürth in der Erlanger Straße. Das kam von Rudi rein. Wenn ihr noch was habt, was wir nicht haben, sagt gerne Bescheid. Die Nummer ist kostenlos. 0800 4177 177. Dankeschön.
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13: Schön, dass ihr mit dabei seid und das Wochenende steht vor der Tür. Und da kann man getrost an diesem Wochenende die Herbstdeko noch verpackt in der Ecke stehen lassen. Oder im Keller oder auf dem Dachboden. Denn wir lassen den Sommer noch mal hochleben. Auf der Terrasse, dem Balkon, am See, auf dem Radl. Fenster runter, Radio laut. Dazu gibt's nämlich 70er, 80er, 90er. Jetzt mit Soul Sister, The Way to Your Heart. Auf Arabella Bayern.

0: Chana und Another Life um 8.10 Uhr, 10 Minuten nach 8. Schönen guten Morgen am Freitag hier auf Arabella Bayern. Und das ist doch schön, wenn sich mal das Wetter nicht an das hält, was eigentlich der Kalender vorgibt, oder? Ich meine, seit Dienstag ist ja meteorologischer Herbstanfang, aber heute nochmal 25 bis 31 Grad. Herrlich! Da können wir unseren Musiksommer, unseren Mehr-Musiksommer nochmal verlängern und erfüllen heute eure Musikwünsche. Gleich gibt's da auch schon mal den nächsten, aber ansonsten wollte ich auch nochmal fragen, worauf freut ihr euch denn eigentlich am Wochenende? Was habt ihr denn so vor?
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2: Servus, bin die Emmy aus Fürth in Mittelfranken.
0: Hi.
2: Und ich freue mich wahnsinnig aufs Wochenende. Die Woche war zwar hart, weil alle waren im Urlaub oder sie waren krank, aber zumindest konnte ich jeden Morgen das Radio laut aufdrehen und dir zuhören. Ich mache einfach mal am Wochenende gar nichts. Mach doch einfach mit. Schönes Wochenende.
3: Servus Carsten, ich bin's, der Olaf aus Friedberg. Du, ich freue mich jetzt aufs Wochenende. Wir treffen uns nochmal mit unseren Freunden am Sonntag. Einfach nochmal zum Grillen. Nochmal raus, bevor der Herbst kommt. Die schöne Sonne genießen und die letzten Sonnenstrahlen tanken. Macht bitte weiter so bei euch im Programm. Ist echt klasse, spitze. Alles Gute für euch.
0: Ja, vielen Dank für die tollen Nachrichten. Euch ein richtig tolles Wochenende. Und was Emmy sagte, von wegen einfach mal nichts tun, ist doch auch ein super Plan. Und jetzt gehen noch liebe Grüße raus an Karin und zwar nach Sonthofen im Allgäu. Sie möchte unbedingt nochmal sommerliche Gefühle haben mit Luna und Bailando. Hat sie sich gewünscht, erfüllen wir natürlich gerne in der Verlängerung vom Mehr Musiksommer hier auf Arabella Bayern.

Adrian, Feels Like Heaven, 8:19 gleich 20 nach 8. Euch einen schönen Freitagmorgen. Heute teils länger sonnig, vor allen Dingen südlich der Donau, da gibt's am meisten Sonne. Im Norden ein paar mehr Wolken, aber es bleibt trocken und das auch bei teilweise lebhaftem Wind. Damit schönen Freitag auf Arabella Bayern. Und da sieht man mal, es geht tatsächlich auch anders. 30 Cent günstiger wird die Maß. Auf dem Volksfest in Pfaffenhofen an der Ilm. Von heute an bis zum 15. September wird dort gefeiert und Festwirt Andreas Wiedmann hat den Preis für die Maßbier auf 11,60 Euro gedrückt. Das sind, wie gesagt, 30 Cent weniger. Und jetzt können wir mal vergleichen. Na, auf der Wiesn, da geht's ja dann auch bald los und da geht's ja erst bei 14,80 Euro mal los und dann geht's noch nach oben, weit über 15 Euro hinaus. Also wünschen wir euch ganz, ganz viel Spaß. Prost, Cheers und liebe Grüße nach Pfaffenhofen an der Ilm. Alles, was sonst noch wichtig ist, außer Bierpreis, also gibt nicht viel, was wichtiger ist, aber alles, was sonst noch wichtig ist, das gibt's um 9:30 von Sebastian Impighofen im Arabella Bahn News Update. Jetzt erstmal Santana und Oye Como Va. Guten Morgen!

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11: Mit Sebastian Impekhofen. Schönen guten Morgen. Update bei den Ermittlungen nach der Explosion beim Augsburger Hauptbahnhof. Das Bayerische Landeskriminalamt hat jetzt die Ermittlungen übernommen. Sprengstoffexperten sichern Spuren. Vorgestern Morgen war in einem Durchgang in der Bahnhofstraße mutmaßlich eine Handgranate explodiert. Zwei Jugendliche haben ein Knalltrauma erlitten. Warum und wer das war, ermittelt jetzt das LKA. Achtung Falschgeld! In Bayern sind immer mehr falsche Geldscheine im Umlauf. Eine besondere Warnung gibt es aktuell von der Polizei im Raum Rosenheim, insbesondere auf dem Rosenheimer Herbstfest. Der Tipp der Polizei? Geldscheine kurz nach dem Prinzip fühlen, sehen, kippen prüfen. Wer Falschgeld annimmt, bleibt auf dem Schaden sitzen und wer es wissentlich weitergibt, der macht sich strafbar. Und gute Nachricht für tausende Pendler und Schüler in Franken. Die Bahnstrecke zwischen Nürnberg und Bayreuth durchs Pegnitztal ist pünktlich zum Schulstart wieder komplett befahrbar. Der Schienenersatzverkehr mit Bussen entfällt. Rund ein Jahr lang war der Abschnitt gesperrt, weil 18 Brücken stark beschädigt waren. Die sind jetzt stabilisiert worden. In den nächsten Jahren sollen die Brücken dann schrittweise komplett erneuert werden. Immer gut informiert, mehr Nachrichten für Bayern und die Welt wieder um voll.
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12: Schaut ziemlich gut aus, viel Sonne, vor allen Dingen südlich der Donau. Im Norden gibt es ein paar mehr Wolken, aber es bleibt da wohl trocken. Und die Temperaturen gehen richtig nach oben. Der wärmste Tag der Woche, 25 bis 31 Grad gibt es heute nochmal. Und der Arabella Bayern Wettertrend: in der kommenden Nacht ziehen von Norden nach Süden dicke Wolken mit Schauern und Gewittern durch. Und diese letzten Schauer und Gewitter verpieseln sich dann auch relativ schnell Richtung Alpen, sodass es dann morgen auch nochmal schön wird. Der Sonntag nach Frühnebelauflösung auch freundlich und am Montag gibt es nochmal Sonnenschein, Nachschlag. Da wird es dann auch richtig toll. Erst am späten Nachmittag, frühen Abend ziehen von Westen her Wolken auf und bringen nochmal Schauer und einzelne Gewitter. Die Topwerte 20 bis 26 Grad gibt es am Wochenende und Montag nochmal 25 bis 30 Grad.
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12: 3:30 die wichtigsten Verkehrshinweise aktuell für euch in Bayern. A7 Würzburg Richtung Fulda, zwischen Würzburg-Estenfeld und Gramm-Schatzer Wald, da braucht ihr 10 Minuten mehr. Kurzer Blick noch zu den aktuellsten Bayern-Blitzern, danke fürs Melden. Einmal in Schwaben, in Krumbach, die Krumbacher Straße, das hatte uns Dennis durchgegeben. Und dann sind wir noch in Oberfranken und zwar auf der B4 hier Höhe Coburg. Dankeschön Achim fürs Melden. Wenn ihr noch was habt, sagt gerne Bescheid. Kostenlose Nummer 0800 4177 177. Kommt gut an.
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12: Und mit Lionel Richie. Dancing on the Ceiling. Außerdem die Proclaimers. I'm gonna be 500 miles. Und wir starten mit den Fine Young Cannibals. She drives me crazy. Guten Morgen, auf geht's.
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0: Aus 70ern, 80ern, 90ern, aber das Prinzip bleibt gleich. Wir spielen euch immer nur einen kleinen Schnipsel aus der Titelmelodie vor, wie zum Beispiel oder aber auch oder auch.
1: Ihr Cat.
0: Ja, und aus diesen kleinen akustischen Puzzleteilchen müsst ihr euch eben diese Titelmelodie im Kopf zusammenbasteln und uns sagen, welche Wochenserie wir da suchen. Und dann gibt's eben freitags immer das DAB Plus Radio im Arabella Bayern Design. Vielleicht auch für Olivia aus der Nähe von Augsburg. Geht's dir denn gut, Olivia?
2: Ja, mir geht's wunderbar.
0: Fantastisch. Sag mal, hast du eigentlich schon deinen Sommerurlaub hinter dir oder kommt da noch was?
2: Den haben wir schon hinter uns. Wir waren dieses Jahr in Österreich im Ötztal.
0: Herrlich, oder? Ich meine, wir hatten ja eh ein super Sommerwetter. Insofern muss man ja gar nicht so weit reisen, ne?
2: Das stimmt.
0: Sehr gut. Du, pass auf, du hast ja mitgemacht bei unserem Hit-Puzzle.
2: Ja.
0: Und da hast du gesagt, du wüsstest, welche Serie wir suchen. Welche war denn das deiner Meinung nach?
2: Also ich meine, dass das eine schrecklich nette Familie ist mit dem Al Bundy.
0: Ja, den kennen wir alle, oder? Al Bundy, legendäre Serienfigur, oder?
2: Genau.
0: So, pass auf, jetzt wollen wir mal gucken, ob das wirklich stimmt. Ich will dich gar nicht länger auf die Folter spannen. Du hast natürlich vollkommen recht, das stimmt. Herzlichen Glückwunsch.
2: Boah, super, ich freue mich.
0: Wir schicken dir ein DAB Plus Radio im Arabella Bayern Design zu.
2: Das ist ja mega. Da freue ich mich ganz arg.
0: Sehr gerne. Hast du was Schönes vor am Wochenende?
2: Also es ist so, ich freue mich schon, weil ich habe heute Hochzeitstag mit meinem Mann.
0: Ach wirklich?
2: Also zum einen, wir haben ein einziges Datum. Wir sind jetzt heute 29 Jahre beieinander.
0: Ja.
2: Und haben den 15. Hochzeitstag.
0: Ist nicht wahr. Also ich meine, da müssen wir ja noch irgendwas spontan in die Tüte mit reinlegen, glaube ich. Ja. Also das ist ja wirklich toll. Herzlichen Glückwunsch, ganz liebe Grüße.
2: Ja, das freut mich sehr.
0: Also dann macht euch einen richtig tollen Tag, ein tolles Wochenende und genießt die Zweisamkeit. Wunderbar.
2: Ja, vielen Dank.
0: Ja, und jetzt wollen wir natürlich zur Feier des Tages auch nochmal reinhören, ein bisschen länger, nicht nur in Schnipsellänge, in diese legendäre Titelmusik. Das wäre es gewesen, eine schrecklich nette Familie mit Al Bundy, gesungen von Frank Sinatra, Love and Marriage.

Lionel Richie Dancing on the Ceiling. Hier auf Arabella Bayern, Bayerns Musiksender. Gute Nachricht für alle Take That Fans. Die Jungs sind wieder live am Start im nächsten Jahr. Gibt's ein paar ausgewählte Termine. Leider kommen sie da nicht zu uns, zum Beispiel nach München oder Nürnberg. Sie sind aber zum Beispiel unterwegs in Berlin oder aber auch, das ist bestimmt eine richtig tolle Gegend, Bornig, Lorelei, Freilichtbühne. Ich glaube, das ist wirklich so ein richtig tolles Surrounding. Also, wenn ihr Take That Fans seid, dann kann ich euch nur empfehlen, checkt mal die Termine nächstes Jahr und zwar im Juni und Juli. Und da gibt's ab heute 10 Uhr die Vorverkaufstickets. Take That nächstes Jahr live auch bei uns in Deutschland. Und hier sind sie schon für euch. Take That, Could It Be Magic um kurz vor 9 auf Bayerns Musiksender Arabella Bayern. Schön, dass ihr dabei seid. Morgen!

0: So, und jetzt hat sich hier der Computer wieder mal gedacht, ich bin schon mal im Wochenende, aber nicht mit uns. Nein, wir müssen ja noch, bevor wir jetzt hier gleich in die Nachrichten gehen, das hier machen.
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13: Ich bin Moritz Einzel, guten Morgen. Nächster Fall von möglicher Sabotage an einem Umspannwerk, diesmal in Dormagen. Dort haben Ermittler einen verdächtigen Gegenstand gefunden. Es könnte sich um eine Abschussvorrichtung handeln. Laut Polizei liegt auch ein Bekennerschreiben vor. Daraufhin werde ein weiteres Umspannwerk in Weißweiler bei Aachen geprüft. Vorfälle gab es zuletzt auch bereits an einem Umspannwerk in Bergheim, westlich von Köln, und in Brandenburg. In Bayern studieren so viele Menschen Medizin wie noch nie. Im kommenden Winter- und Sommersemester können fast 2300 Menschen ein Medizinstudium beginnen, sagte Wissenschaftsminister Blume. Insgesamt gäbe es mehr als 20.000 Studentinnen und Studenten der Humanmedizin an bayerischen Unis, so der CSU-Politiker. Ausbildung sei der beste Wirkstoff gegen den drohenden Ärztemangel. Der nächste Fünfsatz-Krimi für Alexander Zverev bei den US Open. Deutschlands bester Tennisspieler hat in der zweiten Runde gut 4,5 Stunden gebraucht, um gegen den Franzosen Quentin Alice das Weiterkommen klarzumachen. In Runde 3 trifft Zverev auf den Chilenen Alejandro Tabilo.
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0: Wir schauen heute zum Himmel und stellen fest, fast überall richtig schön sonnig. Der Sommer dreht nochmal auf und das, obwohl wir ja am Dienstag schon Herbstanfang hatten, meteorologischen zumindest. Also das ist nochmal richtig toll, was da uns bevorsteht. Erstmal auf den heutigen Tag schauend. Südlich der Donau ganz viel Sonne, im Norden Bayerns, so im Norden Frankens, da haben wir ein paar mehr Wolken, aber es bleibt wohl trocken bei 25 bis 31 Grad. Der Arabella Bayern-Wettertrend. In der kommenden Nacht gibt es dann von Norden her so ein paar Regen- und Gewitterschauer. Die sind auch am Tage erstmal noch ein bisschen unterwegs, aber ziehen dann Richtung Alpen ab. Und dann kommt die Sonne dahinter raus. Es wird also nochmal ein toller Samstag. Und auch Sonntag wird es freundlich. Nach Frühnebelauflösung kommt die Sonne wieder raus. Ebenso am Montag, da gibt gibt's dann allerdings ab dem späten Nachmittag und frühen Abend von Westen her nochmal dickere Wolken mit Gewittern und Schauern. Und die Temperaturen am Wochenende 20 bis 26 Grad, Montag 25 bis 30 nochmal sogar.
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0: 3 nach 9, die wichtigsten Verkehrshinweise aktuell für euch in Bayern A3 Würzburg Richtung Nürnberg zwischen Rottendorf und Kitzingen-Schwarzach. 20 Minuten extra. Dann die an A980 noch, Abzweig Waltenhofen beim Autobahndreieck Allgäu Richtung Waltenhofen. Hier haben wir zwischen Durach und dem Anschluss B12 einen Kilometer Stau, macht aktuell 10 Minuten aus. Die aktuellsten Bayern-Blitze haben wir auch dank euch einmal in Fürth, die Erlanger Straße in Mittelfranken von Rudi, und dann haben wir noch Achim, der uns die B4 durchgegeben hat bei Coburg in Oberfranken. Wenn ihr noch was habt, sagt gerne Bescheid. Kostenlose Nummer 0800 4177 177. Dankeschön.
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0: Schön, dass ihr mit dabei seid. Ein paar Stunden noch, dann haben wir es geschafft und dann geht's ins super sonnige 1. September-Wochenende. Und wir spielen euch dazu 70er, 80er, 90er. Jetzt mit Survivor.

0: John Hanley. Dirty Laundry auf Arabella Bayern. Bayerns Musiksender um 9.11 Uhr, gut 10 Minuten nach 9. An dieser Stelle mal ein dickes Dankeschön für all eure Nachrichten zu uns ins Studio. Ihr könnt gerne was reinschicken über unseren Studio-Chat-Button. Findet ihr auf arabella-bayern.de und auch in unserer kostenlosen App. Oben in der Leiste ist der Studio-Chat-Button. Einfach raufklicken, Rest passiert fast von selbst. Und auch Wolfgang hat uns heute früh eine Nachricht reingeschickt. Da steht dann hier, super Sender, meine Frau kommt aus Venezuela und liebt euren Sender. Da habe ich mich natürlich bedankt und auch liebe Grüße an die Frau zurückgeschickt. Und jetzt hört mal, was dann kam.
1: Hola, buen día. Gracias por el saludo. Muy buena la programación de Radio Arabella Bayern. Excelente, sigan así. Saludos.
0: Ah, oh, das ist Musik in meinen Ohren, oder? Klingt das nicht schön? Vielen lieben Dank, liebe Grüße zurück, schönes Wochenende. Ja, und jetzt habe ich hier noch für euch, besonders für Sonja aus Aschaffenburg in Unterfranken, die Verlängerung vom Mehr Musik Sommer mit deinem Wunsch bei bestem Bayernwetter. Los del Rio Macarena auf Arabella Bayern. Guten Morgen.

Billy Joel, The Longest Time. Südlich der Donau heute ganz viel Sonnenschein. Im Norden halten sich wacker ein paar Wolken, aber es wird trotzdem warm und richtig schön hochsommerlich nochmal. Und es bleibt auch trocken. Und wie das Wochenende ausschaut, das hören wir dann gleich nach dem Arabella Bayern News Update mit Sebastian Impeckhofen um 5:30. Und das ist Arabella Bayern mit Chesney Hawks and the one and only. Guten Morgen am Freitag.

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9: Mit Sebastian Impekhofen. Schönen guten Morgen. Mehr Schutz für das bayerische Stromnetz. Nach den Angriffen auf Umspannwerke in Nordrhein-Westfalen und Brandenburg fordern die bayerischen Landtagsgrünen sofortige Sicherheitskontrollen auch im Freistaat. Wichtige Energieanlagen müssten per Drohne überwacht und alle Landkreise zu regelmäßigen Blackout-Übungen verpflichtet werden. Großer Erfolg für die bayerische Forschung. Der Freistaat ist zum 5. Mal in Folge die bundesweite Nummer 1 beim sogenannten Nachwuchsnobelpreis der Europäischen Union. 22 junge Forscher an bayerischen Unis erhalten deswegen Millionenförderungen für ihre Zukunftsprojekte, unter anderem in der Krebs- oder Schlaganfallforschung. Bundesweit am erfolgreichsten schneiden die beiden Münchner Unis ab, die Technische Uni auf Platz 1 und die LMU auf Platz 2. Es klingt wie Science-Fiction, wird jetzt aber zur Realität. Ein Lieferdienst per Drohne. Das Augsburger Startup Newton Dynamics beginnt in der Gemeinde Horgau im Landkreis Augsburg Mitte September mit ersten Testflügen. Nach einer Woche soll es dann direkt möglich sein, Pizza, Burger oder Medikamente direkt aus der Luft in den eigenen Garten geliefert zu bekommen. Das Ganze läuft als 2- bis 4-wöchiges Pilotprojekt in Horgau, bevor der Dienst auf weitere Orte im Landkreis Augsburg ausgeweitet werden soll. Immer gut informiert, mehr Nachrichten für Bayern und die Welt wieder um voll.
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10: Südlich der Donau viel Sonne, im Norden Frankens ein paar mehr Wolken, aber es bleibt trocken und es wird der wärmste Tag der Woche mit 25 bis 31 Grad. Der Arabella Bayern Wettertrend morgen. In den ersten Stunden, so wenn es hell wird, kann es nochmal vor allen Dingen im Süden ein bisschen nass werden, denn aus der Nacht heraus gibt es so ein paar Regenschauer, die von Norden nach Süden durchziehen, teilweise auch mit Gewittern. Aber das Ganze haut dann relativ schnell ab Richtung Süden, Richtung Alpen und dann kommt die Sonne raus und es wird nochmal richtig schön. Auch Sonntag freundliches Wetter nach Nebelauflösung. Am Montag scheint auch nochmal die Sonne und dann gibt es erst am späten Nachmittag, frühen Abend ein paar mehr Wolken von Westen und da kommen nochmal Schauer und Gewitter vorbei. Die Werte am Wochenende 20 bis 26 Grad, am Montag, wow, nochmal 25 bis 30 Grad.
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10: Um 4 Minuten nach 9:30 die wichtigsten Verkehrshinweise aktuell für euch in Bayern. A3 Würzburg Richtung Nürnberg zwischen Rottendorf und Kitzingen-Schwarzach. Hier sind wir bei einer halben Stunde mehr. A7 Ulm Richtung Würzburg zwischen Bad Windsheim und Offenheim Langensteinach etwa eine Viertelstunde plus. Dann die A7 nochmal, diesmal Würzburg Richtung Fulda zwischen Würzburg-Estenfeld und Gramschatzer Wald etwa 10 Minuten plus. Da gucken wir noch rüber zu den aktuellsten Bayern-Blitzern. Gemeldet von euch, Dankeschön. Einmal in Fürth in Mittelfranken, die Erlanger Straße. und das kam von Rudi. Und dann haben wir noch in Oberbayern in Starnberg die Hahnfelder Straße von Caro. Für mehr einfach durchklingeln, kostenlose Nummer 0800 4177 177.
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10: Und mit dem King of Pop. Aus dem Album Bad, Dirty Diana. Michael Jackson. Außerdem Nick Kamen. I Promise Myself. Und wir starten mit U2. Sunday Bloody Sunday. Los geht's.
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Das ist Nick Cayman, I Promise Myself. 9.42 Uhr, gut 20 vor 10. Hier auf Arabella Bayern, Bayerns Musiksender. Unzählige Hits, unglaubliches Charisma, unfassbare Stimme. Queensänger Freddie Mercury. Morgen würde er 80 Jahre alt werden. Er und seine Band liefern ja immer wieder genau diese Geschichten, die wir alle so lieben, bis zum heutigen Tag. Zum Beispiel Queen und David Bowie, damals in Montreux in der Schweiz. Damals David Bowie war ja mit seinem Gesang unzufrieden, den er dort eigentlich für eine Queen-Nummer als Background einsingen soll. Aber wo sich alle schon mal so schön getroffen haben, improvisiert die Band zusammen mit Bowie an einer Bassline, die sich Bassist John Deacon hat einfallen lassen. Und so entsteht die Urversion von Under Pressure. Den Gesang haben sie dann später aufgenommen in New York in den legendären Power Station Studios. Und dort jobbte damals ein 19-Jähriger, der alles durch die Glasscheibe beobachtet hat. Und dieser damals 19-Jährige heißt John Bon Jovi. Und der erinnert sich später, mit den Musikern sprechen durfte ich nicht, nur Kaffee bringen. Der

Queen und David Bowie, Under Pressure. Und da muss man sagen, der Ärger damals bei der Entstehung hat sich gelohnt. Rausgekommen ist wirklich eine Hammernummer. Jetzt auf Arabella Bayern, Bayerns Musiksender. Guten Morgen.

Spandau Ballet, Gold, ein richtig schönes, goldenes Wetter haben wir jetzt auch am Wochenende mit ganz viel Sonnenschein morgen, mal so ein bisschen Regen, der noch abzieht dann in den Vormittagsstunden und dann kommt schon wieder die Sonne raus. Also wird wirklich ein tolles Wochenende, ich wünsche euch da wirklich die schönsten Stunden, habt da hoffentlich was Schönes vor. Wenn ihr noch was sucht, guckt gerne auf arabella-bayern.de, da haben wir einen extra großen Veranstaltungskalender, da findet jeder was, auch für eure Region ist da garantiert was mit dabei. Und jetzt wünsche ich euch ganz viel Spaß mit meiner lieben Kollegin Cora Weidner. Ab 10 Uhr bringt sie euch durch die letzten Stunden Richtung Wochenende. Und das gute Laune-Level geht da nochmal hoch auf 110 mindestens. 110%, kann ich euch versprechen, denn Rick Astley hat sie zum Beispiel mit dabei. Never gonna give you up. Und ich spiele euch noch Michael Jackson's Dirty Diana. Schönes Wochenende für euch.

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11: Ich bin Moritz Einzel. Es ist ein Lichtblick, mehr als eine Woche nach der katastrophalen Sturzflut im Himalaya. Retter haben zwei Arbeiter lebend aus einem Tunnel eines Wasserkraftwerks geborgen. Beide Männer seien stabil, hieß es. Sie wurden ins Krankenhaus nach Kathmandu geflogen. Infolge der Sturzflut kamen in Nepal und Tibet mehr als 1300 Menschen ums Leben. Tausende werden noch vermisst. Die Serie von Sabotagefällen an Umspannwerken geht weiter. Auch an einem Stromverteiler in Dormagen ist jetzt ein verdächtiger Gegenstand gefunden worden. Es könnte sich laut Ermittlern um eine Abschussvorrichtung handeln. In einem Bekennerschreiben werden auch weitere bereits bekannte Vorfälle an Umspannwerken in Nordrhein-Westfalen und auch in Brandenburg erwähnt. Auch an einem Umspannwerk im Landkreis Oldenburg in Niedersachsen läuft seit der Nacht ein Polizeieinsatz. Kurz vor der Landtagswahl in Sachsen-Anhalt ist unklar, wie hinterher eine tragfähige Regierungsmehrheit aussehen könnte. Ministerpräsident Schulze von der CDU könnte auf die Stimmen der Linkspartei angewiesen sein, um wiedergewählt zu werden. Im ZDF-Morgenmagazin hat es Schulze aber vermieden, das offen anzustreben.
12: Fakt ist aber eins, das habe ich auch gesagt, es gibt auch bei uns Beschlüsse in dieser Partei, an die halte ich mich auch. Es gibt keine Koalition mit links, es gibt keine Koalition mit der AfD. Ich möchte idealerweise das Land aus der Mitte herausführen. Ich kenne aber auch die Umfragewerte und deswegen lassen Sie uns doch bitte das Wahlergebnis abwarten. Die Menschen, die hier sind, werden am Sonntag wählen.
11: In den Umfragen liegt die AfD in Sachsen-Anhalt klar vorne und kämpft um eine absolute Mehrheit. Tennisprofi Alexander Zverev hat bei den US Open die dritte Runde erreicht. Aber das Zweitrundenmatch gegen Quentin Alice aus Frankreich, das war ein ganz hartes Stück Arbeit. Wie schon in Runde 1 brauchte Zverev 5 Sätze fürs Weiterkommen. Also Titelform ist das noch nicht beim 29-Jährigen. Zverevs nächster Gegner ist der Chilene Alejandro Tabilo.
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13: Endspurt ins Wochenende und das Wetter schiebt uns heute nochmal eine ordentliche Portion Spätsommerwärme rüber. Nach den Wolken vom Vormittag lockert es in ganz Bayern auf. Nur in Oberfranken und der Rhön, da bleibt es ein bisschen grauer. Dazu weht ein frischer Wind bei Höchstwerten von 24 bis heißen 31 Grad. Und das Wochenende, morgen früh zieht es erstmal ein bisschen zu, da regnet es Richtung Alpen. Ab dem Nachmittag wird es aber von Norden her schon wieder freundlich und trocken bei 19 bis 24 Grad. Und am Sonntag erwartet euch dann der absolute Traumtag, ganz viel Sonne und die perfekten Ausflugstemperaturen.
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14: Schönen Vormittag, ich bin Arabella aus der Arabella Bayern Verkehrszentrale mit den wichtigsten Verkehrshinweisen aktuell für euch in ganz Bayern. Auf der A9 hat es gekracht in Richtung Nürnberg zwischen Lenting und der Raststätte Köschinger Forst hier im Baustellenbereich. Die Unfallstelle ist noch ungesichert und das kann sich auch noch ganz schön stauen. A7 Ulm Richtung Würzburg zwischen Bad Windsheim und Uffenheim-Langensteinach, hier 2 Kilometer Stau, da verliert ihr eine Viertelstunde. 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
13: Servus am Freitag, Anfang September, und wir knacken heute in Bayern nochmal die 30 Grad. Unglaublich, oder? Also wenn das kein Grund ist, nach Feierabend direkt die Badesachen zu packen und ab ins Freibad oder an den Badesee zu düsen, dann weiß ich auch nicht. Und dafür spielen wir auf Bayerns Musiksender natürlich den gesamten Tag 70er, 80er und 90er. Sister Sledge gleich in der Playlist. Michael Learns to Rock habe ich mit dabei. Und die Pet Shop Boys, die bringen uns jetzt in den Freitagvormittag.

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1: Nach echten Schätzen stöbern und um die besten Preise feilschen. Morgen verwandelt sich der EKU-Platz in Kulmbach in Oberfranken in einen riesigen Innenstadtflohmarkt. Neben Antiquitäten und Raritäten gibt's auch einen großen Kinderflohmarkt. Die Schnäppchenjagd ist morgen von 10 bis 16 Uhr. Und mal hinter die Kulissen fränkischer Weingüter blicken und die feinen Tropfen probieren. Am Wochenende öffnen über 20 Winzerhöfe beim Genusswochenende in Sommerach in Unterfranken ihre Tore. Freut euch auf regionale Feinkost, Live-Musik und Kunsthandwerk. Der Eintritt ist frei. Los geht's morgen ab 11 Uhr. Noch mehr Tipps für euer erstes richtiges September-Wochenende findet ihr auf arabella-bayern.de. Und Rick Astley bringt uns jetzt durch den Vormittag. Never gonna give you up hier auf Arabella Bayern.

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12: Freitagmittag, da fängt das Wochenende im Kopf ja eigentlich schon an, oder? Das Wetter spielt heute auch sehr gut mit. In der Rhön und Richtung Oberfranken halten sich noch so ein paar Wolken hartnäckig. Sonst kommt die Sonne aber super durch und heizt uns nochmal ein. Von 24 Grad im Oberpfälzer Wald bis zu hochsommerlichen 31 Grad Richtung Alpen. Morgen regnet es dann kurz schauerartig. Der Regen zieht aber schnell an die Alpen ab. Nachmittags wird es wieder trocken und aufgelockert bei 19 bis 24 Grad. Und der Sonntag, der wird ähnlich warm mit viel Sonne von früh bis spät.
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13: Schönen Vormittag wünsche ich euch. Ich bin Arabella aus der Arabella Bayern Verkehrszentrale und das ist aktuell los auf den Straßen in Bayern. Auf der A9 München Richtung Nürnberg verliert ihr aktuell eine Dreiviertelstunde zwischen Ingolstadt Süd und Denkendorf hier an der Baustelle. Zusätzlich hat es im Baustellenbereich auch noch gekracht, deswegen ist die Tendenz vom Stau hier auch steigend. Weiter hinten A9 München Richtung Nürnberg zwischen dem Rastplatz Gelbelsee und dem Altmühltal ein Kennzeichen auf der Fahrbahn. Und auf der A93 Regensburg Richtung Holledau blockiert ein kaputtes Auto die Standspur zwischen Abensberg und Siegenburg. Gute Fahrt und alle aktuellen Meldungen lest ihr in der kostenlosen Arabella Bayern App.
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11: Ich bin Stefan Schütz. Die Serie von Sabotagefällen an Umspannwerken dauert an. Auch an einem Stromverteiler in Dormagen ist ein verdächtiger Gegenstand gefunden worden. Ermittlern zufolge könnte es eine Abschussvorrichtung sein. In einem Bekennerschreiben werden auch weitere bereits bekannte Vorfälle an Umspannwerken in NRW und Brandenburg erwähnt. Die Polizei überprüft auch einen Standort in Weißweiler bei Aachen und ein Umspannwerk in Niedersachsen. Es ist ein Lichtblick, mehr als eine Woche nach der katastrophalen Sturzflut im Himalaya. Retter haben zwei Arbeiter lebend aus einem Tunnel eines Wasserkraftwerks geborgen. Beide Männer seien stabil, hieß es, sie wurden ins Krankenhaus geflogen. Infolge der Sturzflut kamen in Nepal und Tibet mindestens 1.300 Menschen ums Leben, allerdings werden Tausende weiterhin vermisst. In Bayern studieren so viele Medizin wie noch nie. Im kommenden Winter- und Sommersemester könnten fast 2.300 Menschen ein Medizinstudium beginnen. Das hat Wissenschaftsminister Blume gesagt. Insgesamt gäbe es mehr als 20.000 Studentinnen und Studenten der Humanmedizin an bayerischen Unis, so der CSU-Politiker. Ausbildung sei der beste Wirkstoff gegen den drohenden Ärztemangel. Tennisprofi Alexander Zverev hat bei den US Open die dritte Runde erreicht, aber das Zweitrundenmatch gegen den Franzosen Alice war ein ganz hartes Stück Arbeit. Wie schon in Runde 1 brauchte Zverev 5 Sätze fürs Weiterkommen. Zverevs nächster Gegner ist der Chilene Alejandro Tabilo.
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12: Wer heute Nachmittag schon früh den Stift fallen lassen kann, freut euch auf wunderschönes Wetter. Die Schauer im Fichtelgebirge und Bayerischen Wald sind durch. Die Sonne setzt sich in den allermeisten Regionen Bayerns durch und es wird nicht spätsommerlich, sondern hochsommerlich warm. An den Alpen knacken wir sogar nochmal die 30-Grad-Marke heute. Morgen am Samstag startet der Tag zwar mit so ein paar Schauern, die ziehen aber schnell nach Süden runter. Ab Mittag lockert es auch auf und es bleibt trocken bei 19 bis 24 Grad. Richtig schön wird es dann am Sonntag, auch bis zu 25 Grad und Sonne den gesamten Tag.
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13: Schönen Vormittag. Arabella hier aus der Arabella Bayern Verkehrszentrale mit den wichtigsten Verkehrshinweisen aktuell für euch in ganz Bayern. Auf der A9 München Richtung Nürnberg zwischen Lenting und der Raststätte Köschinger Forst hat es im Baustellenbereich gekracht. Hier ist die linke Spur blockiert. Deswegen 11 Kilometer Stau zwischen Manching und Denkendorf. Da verliert ihr eine Stunde. Also ich würde euch raten, das Ganze zu umfahren. A3 Nürnberg Richtung Passau in der Einfahrt Metten. Da gab es einen LKW-Unfall. Also hier aufpassen. Außerdem Glasscherben auf der Fahrbahn. Und wir schauen noch auf die B8 Regensburg Richtung Plattling zwischen Rhein und Straubing. Hier eine Ölspur. Gute Fahrt und alle Meldungen findet ihr wie immer bei uns in der kostenlosen Arabella Bayern App.
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12: Servus und willkommen am Freitagmittag. Ich habe heute für euren Start ins Wochenende eine Musikmischung am Start, die ist einfach nur Kult. Wir haben Billy Ocean mit dabei. Dazu natürlich eine Mega-Ballade von Mr. Big Wild World gleich um kurz nach 11. Und jetzt aber erstmal Howard Jones und his new song hier auf Bayerns Musiksender.

0: Es ist ein offizielles Zeichen für den Herbst. Die Kraniche sammeln sich aktuell im Nordosten Deutschlands zum Abflug in den Süden. Jedes Jahr ein echtes Naturschauspiel. Aber wisst ihr was? Uns ist es heute völlig egal. Bei uns in Bayern knacken wir heute nochmal die 30-Grad-Marke. Purer Hochsommer mitten im September. Wir schicken die Kraniche jetzt mal aus unserem Kopf und holen uns nochmal das Sommerfeeling voll ins Programm. Hier sind Gypsy Kings mit Bamboleo.
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18: Schnell noch die To-Dos wegarbeiten und dann ab ins wohlverdiente Wochenende. Das heutige Wetter, das lockt ganz schön nach draußen. 24 bis 31 Grad in der Spitze. Sonnig, nur in Franken hängt halt noch so ein paar Wolken rum. Morgen am Samstag müsst ihr dann in der Früh kurz mit so ein paar Schauern rechnen. Nachmittags zeigt sich die Sonne aber schon wieder häufiger bei 19 bis 24 Grad. Und der Sonntag, der wird dann ein echtes Highlight für alle Ausflügler und Ausflüglerinnen. Sonne satt von früh bis spät und bis zu 25 Grad.
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19: Schönen Vormittag. Ich bin Arabella aus der Arabella Bayern Verkehrszentrale und das ist aktuell los auf den Straßen in ganz Bayern. Die A3 Frankfurt Richtung Würzburg, hier blockiert ein Auto die Standspur zwischen Bessenbach und Weibersbrunn. A8 Salzburg Richtung München, hier müsst ihr 20 Minuten mehr einplanen zwischen Holzkirchen und dem Kreuz Süd. Da stockt es auf 12 Kilometer. Hier ist nämlich noch bis 14 Uhr eine Baustelle, da ist die linke Spur gesperrt. A9 München Richtung Nürnberg, hier viel Geduld mitbringen und eine Stunde mehr, nämlich zwischen Manching und Denkendorf, hier jetzt in der Baustelle gekracht. Gute Fahrt und alle aktuellen Staus findet ihr bei uns in der kostenlosen Arabella Bayern App.
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singt im Chor weiter. Es ist ein absoluter Gänsehautmoment. Das alles klingt nach einem Riesenkonzert, aber es ist genau das Gegenteil. Diese fantastische Show steigt 1986 in einem Studio in Wembley. Dort dreht Queen nämlich das Musikvideo zu Friends Will Be Friends. Und das, was nach einem riesigen Publikum klingt, ist eine Handvoll Fanclub-Mitglieder. Mehr nicht. Deswegen auch diese großartige Atmosphäre im Video. Hier sind Queen mit Friends Will Be Friends.

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11: Ich bin Stefan Schütz. In europäischen Haushalten schlummern in alter Unterhaltungselektronik und Haushaltsgeräten hohe Rohstoffwerte. Die summieren sich auf 65 Milliarden Euro. Die Studie wurde unter anderem von der Beratungsfirma BCG durchgeführt. Dem Bericht zufolge landen jährlich rund 1,6 Millionen Tonnen kritischer und strategischer Rohstoffe wie Kupfer, Aluminium, Lithium, Kobalt oder seltene Erden in neu auf den EU-Markt gebrachten Geräten. Etwa jeder neunte Erwerbstätige in Deutschland wünscht sich eine andere Arbeitszeit. Laut Behördenangaben wollen 3,8 Millionen Beschäftigte weniger arbeiten, 1,5 Millionen dagegen mehr. Wer kürzer arbeiten möchte, hat im Schnitt eine Wochenarbeitszeit von fast 41 Stunden und wünscht sich eine Reduzierung um gut 10 Stunden. Attacken auf die Stromversorgung halten die Ermittler auf Trab. Aktuell überprüft die Polizei ein Umspannwerk in Weißweiler bei Aachen. Der Hinweis auf diesen Ort kam laut Polizei durch ein Bekennerschreiben. Diana Kramer berichtet.
12: Schon nach den Vorfällen vom Dienstag in NRW und Südbrandenburg hatten die Ermittler einen möglichen Zusammenhang vermutet. Jetzt sollen offenbar wieder Abschussvorrichtungen mit Zeitschaltuhren für selbstgebaute Raketen entdeckt worden sein. Verfasser des Bekennerschreibens, das an die Taz ging, soll eine Einzelperson sein, laut Polizei aus Protest gegen die Nutzung fossiler Brennstoffe.
11: Regierungskrise in Thüringen. 9 weitere Abgeordnete des BSW wollen die Landtagsfraktion und die Partei verlassen. Darunter sind auch die 3 BSW-Minister. Schon vorgestern waren 3 Abgeordnete ausgetreten, um mit einer neuen Partei eine parlamentarische Gruppe zu bilden. Wie es jetzt mit der Brombeer-Koalition in Thüringen aus CDU, BSW und SPD weitergeht, ist unklar.
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13: Endspurt ins Wochenende und das Wetter schiebt uns heute nochmal eine ordentliche Portion Spätsommerwärme rüber. Nach den Wolken vom Vormittag lockert es in ganz Bayern auf. Nur in Oberfranken und der Rhön, da bleibt es ein bisschen grauer. Dazu weht ein frischer Wind bei Höchstwerten von 24 bis heißen 31 Grad. Und das Wochenende, morgen früh zieht es erstmal ein bisschen zu. Da regnet es Richtung Alpen. Ab dem Nachmittag wird es aber von Norden her schon wieder freundlich und trocken bei 19 bis 24 Grad. Und am Sonntag erwartet euch dann der absolute Traumtag, ganz viel Sonne und die perfekten Ausflugstemperaturen.
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14: Schönen Mittag wünsche ich euch. Ich bin Arabella aus der Arabella Bayern Verkehrszentrale mit den wichtigsten Infos für euch in ganz Bayern. Es hat gekracht auf der A7 Füssenreute Richtung Ulm zwischen Illertissen und Vöhringen. Die Unfallstelle ist noch ungesichert, hier auf der linken Spur. Dann A9 München Richtung Nürnberg, hier weiterhin eine Stunde Zeitverlust an der Baustelle. Da hat es ja auch noch gekracht zwischen Manching und dem Altmühltal. 11 Kilometer Stau. B85 Regen Richtung Passau zwischen Saldenburg und Tittling. Hier auch ein Unfall, außerdem Gegenstände auf der Fahrbahn. Da also unbedingt aufpassen. Gute Fahrt und für alle aktuellen Staus schaut vorbei bei uns in der kostenlosen Arabella Bayern App.
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13: Mahlzeit und Servus am Freitag. Beste Zeit des Tages ist doch die Mittagspause. Sonnenbrille rauf, raus an die frische Luft und diesen Wahnsinns-Spätsommertag genießen. Ein Eis auf die Hand und kurz einfach mal das Hirn durchlüften und dann am besten noch diese Musik dazu. Und zwar von Madonna, Like a Virgin, jetzt auf Bayerns Musiksender.

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1: 11:45, Zeit für euren Halbzeit-Hit auf Arabella Bayern. Nächste Woche geht's bei uns im Freistaat ja schon in die 6. und damit letzte Ferienwoche. Da hat uns Sandra aus Augsburg eine Sprachnachricht geschickt. Sie hat sich für nächste Woche extra nochmal so ein paar Tage freigenommen, um mit den Kids die letzten Ferientage so richtig auszukosten. Da ist jeder Tag auf jeden Fall durchgetaktet. Und heute geht's schon los, denn das Wetter heute muss nochmal richtig für Freibad ausgenutzt werden. Sandra wünscht sich deshalb ein Emotion mit iEngineer. Und den Wunsch erfülle ich ihr natürlich jetzt auf Bayerns Musiksender. 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
19: Freitagmittag, da fängt das Wochenende im Kopf ja eigentlich schon an, oder? Das Wetter spielt heute auch sehr gut mit. In der Rhön und Richtung Oberfranken halten sich noch so ein paar Wolken hartnäckig. Sonst kommt die Sonne aber super durch und heizt uns nochmal ein. Von 24 Grad im Oberpfälzer Wald bis zu hochsommerlichen 31 Grad Richtung Alpen. Morgen regnet es dann kurz schauerartig. Der Regen zieht aber schnell an die Alpen ab. Nachmittags wird es wieder trocken und aufgelockert bei 19 bis 24 Grad. Und der Sonntag, der wird ähnlich warm mit viel Sonne von früh bis spät.
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20: Schönen Mittag. Arabella hier aus der Arabella Bayern Verkehrszentrale mit den wichtigsten Verkehrshinweisen aktuell für euch in Bayern. Und es sind gerade ganz viele Unfälle noch reingekommen. Hier alles rot bei mir auf den Bildschirmen. Also A3 Nürnberg Richtung Passau. In der Ausfahrt Metten ein LKW-Unfall. Außerdem Glasscherben auf der Fahrbahn. Da aktuell 3 Kilometer Stau, Viertelstunde länger. A3 Passau Richtung Nürnberg zwischen Regensburg Universität und dem Kreuz Regensburg. Auch ein LKW-Unfall. Hier sind die rechte und die Standspur blockiert. Und dann ganz in der Nähe A93 Holledau Richtung Regensburg. Zwischen Regensburg-West und dem Pfaffensteintunnel auch ein LKW-Unfall. Hier die rechte Spur blockiert, da 40 Minuten Zeitverlust. Also das ganze Gebiet am besten weiträumig umfahren. Gute Fahrt und alle Staus lest ihr in der kostenlosen Arabella Bayern App.
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Wunderschöne Ballade hier auf Bayerns Musiksender. Ich glaube, wir erleben heute das 8. bayerische Weltwunder. In Zeiten, wo gefühlt alles teurer wird, kommt aus Oberbayern eine Nachricht, bei der man sich echt zweimal die Augen reiben muss. Der Bierpreis, der sinkt. Kein Scherz, heute startet das Volksfest im Pfaffenhofen an der Ilm und der neue Festwirt, der hat die Maß Bier einfach mal 30 Cent günstiger gemacht als letztes Jahr. Die Maß kostet da jetzt 11,60 Euro. Wenn man bedenkt, dass wir auf dem Oktoberfest in zwei Wochen an der 16-Euro-Marke kratzen, ist das ja fast schon ein Schnäppchen. Viel Spaß!

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10: Ich bin Stefan Schütz. In Berlin werden auf der IFA ab heute die neuesten Techniktrends präsentiert. Im Mittelpunkt steht der smarte Haushalt mit Geräten, die unter anderem helfen sollen, Energie zu sparen. Uli Reitinger berichtet.
11: Der KI-unterstützte Backofen identifiziert mehr als 100 Gerichte automatisch und schlägt die passenden Einstellungen vor. Ein Bräunungssensor erkennt, wann die Frühstücksbrötchen fertig sind. Die Geschirrspüler der neuesten Generation erkennen, wie viel und welches Geschirr drin ist und wählen den passenden Spülgang.
10: In Europas Haushalten liegen alte Handys, Toaster und Co. einfach so in Schränken und Kellern und darin stecken Rohstoffe im Wert von 65 Milliarden Euro. Das zeigt eine Studie, unter anderem von der Beratungsfirma BCG. Jährlich kommen laut dem Bericht rund 1,6 Millionen Tonnen kritischer Rohstoffe wie Kupfer, Aluminium, Lithium, Kobalt oder seltene Erden in neuen Geräten auf den EU-Markt. Rohstoffe, die eigentlich viel öfter recycelt werden könnten. In Bayern beginnen so viele Menschen wie nie zuvor ein Medizinstudium. Zum Wintersemester und zum kommenden Sommersemester sind es 2260 Studienanfänger, teilte Wissenschaftsminister Blume mit. Insgesamt studieren über 20.000 Menschen Humanmedizin an bayerischen Universitäten. Den Zuwachs führt Blume vor allem auf den Ausbau der Medizinfakultät in Augsburg zurück. Basketballfans, aufgepasst, heute beginnt die Weltmeisterschaft der Frauen und es ist eine Heim-WM. Gespielt wird in zwei Hallen in Berlin. Ab 17.45 Uhr bestreiten die deutschen Basketballerinnen ihr Auftaktspiel gegen Spanien. Weitere Vorrundengegner sind Japan und Mali. Das WM-Endspiel ist am 13. September.
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12: Wer heute Nachmittag schon früh den Stift fallen lassen kann, freut euch auf wunderschönes Wetter. Die Schauer im Fichtelgebirge und Bayerischen Wald sind durch. Die Sonne setzt sich in den allermeisten Regionen Bayerns durch und es wird nicht spätsommerlich, sondern hochsommerlich warm. An den Alpen knacken wir sogar nochmal die 30-Grad-Marke heute. Morgen am Samstag startet der Tag zwar mit so ein paar Schauern, die ziehen aber schnell nach Süden runter. Ab Mittag lockert es auch auf und es bleibt trocken bei 19 bis 24 Grad. Richtig schön wird es dann am Sonntag, auch bis zu 25 Grad und Sonne den gesamten Tag.
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13: Schönen Mittag wünsche ich euch. Ich bin Arabella aus der Arabella Bayern Verkehrszentrale mit den wichtigsten Verkehrshinweisen von den Straßen in Bayern. A7 Ulm Richtung Würzburg, da läuft aktuell die Unfallaufnahme zwischen Wörnitz und Rothenburg ob der Tauber. Da braucht ihr 20 Minuten länger. A93 Holledau Richtung Regensburg, zwischen Regensburg West und dem Pfaffensteintunnel hier ein LKW-Unfall. Die rechte Spur ist blockiert und ihr müsst 25 Minuten mehr einplanen. Dann noch eine ungesicherte Unfallstelle auf der B12 Kempten Richtung Buchloe zwischen Germaringen und Jengen. Hier also aufpassen. Gute Fahrt und für alle Meldungen schaut mal vorbei in der kostenlosen Arabella Bayern App.
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12: Wann, wenn nicht heute? Bei 31 Grad Anfang September heißt es nach Feierabend doch direkt ab in den Biergarten, kühles Getränk schnappen, raus unter die Kastanien. Wer weiß, wie viele solcher Sommerabende wir heuer noch kriegen. Also nutzt es heute unbedingt aus. Und jetzt kriegen wir aber erstmal den Arbeitstag zusammen rum mit Linda and the Funky Boys. Phil Collins ist mit am Start. Und jetzt geht's aber erstmal in die 13-Uhr-Stunde mit Kenny Loggins.

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Am Freitagmittag lässt die Konzentration auf die Excel-Tabellen gerne mal nach und die Gespräche mit den Kollegen und Kolleginnen werden plötzlich sehr privat und ausführlich. Liebe Grüße an der Stelle an meine Kollegin Moni. Da habe ich jetzt die perfekte Ausrede für euren Chef oder Chefin. Studien zeigen nämlich, dass bis zu 80% unserer Bürogespräche reiner Tratsch sind. Und es ist aber keine Faulheit, sondern knallharte Gesundheitsvorsorge. Ein bisschen Ratschen an der Kaffeemaschine, das senkt nämlich das Stresslevel nach einer harten Arbeitswoche und sorgt für ein mega Arbeitsklima. Klar, Gehässigkeiten haben im Team auf jeden Fall nichts verloren, aber der gemütliche Freitagmittagsratsch, der gehört einfach zum guten Ton, also kein schlechtes Gewissen beim Plaudern. Wir läuten jetzt langsam zusammen den Feierabend ein und zwar mit den Pet Shop Boys hier auf Bayerns Musiksender. 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
14: Schnell noch die To-Dos wegarbeiten und dann ab ins wohlverdiente Wochenende. Das heutige Wetter, das lockt ganz schön nach draußen. 24 bis 31 Grad in der Spitze. Sonnig, nur in Franken hängt halt noch so ein paar Wolken rum. Morgen am Samstag müsst ihr dann in der Früh kurz mit so ein paar Schauern rechnen. Nachmittags zeigt sich die Sonne aber schon wieder häufiger bei 19 bis 24 Grad. Und der Sonntag, der wird dann ein echtes Highlight für alle Ausflügler und Ausflüglerinnen. Sonne satt von früh bis spät und bis zu 25 Grad.
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15: Schönen Mittag, ich bin Benjamin aus der Arabella Bayern Verkehrszentrale mit den wichtigsten Verkehrshinweisen aktuell für euch in Bayern. Bissel was ist schon los, A3 Frankfurt Richtung Würzburg. Zwischen Seligenstädter Dreieck und Goldbach, 8 Kilometer Stau, braucht ihr eine halbe Stunde länger. Ebenfalls eine halbe Stunde länger A8 Salzburg Richtung München zwischen Holzkirchen und dem Kreuz München Süd, 12 Kilometer Stau. Und noch auf der A9 München Richtung Nürnberg zwischen Manching und Denkendorf, da braucht ihr sogar über 40 Minuten länger. Kommt trotzdem gut durch und alle aktuellen Staus auch immer in der kostenlosen Arabella Bayern App.
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10: Ich bin Stefan Schütz. Zum Sparpaket bei Volkswagen gibt es neue Informationen. Niedersachsens Ministerpräsident Lies geht davon aus, dass von den im Raum stehenden weiteren 50.000 wegfallenden Stellen die Hälfte in Deutschland betroffen sein wird. Werkschließungen seien nicht vereinbart worden, so der SPD-Politiker. Steckt hinter den jüngsten Attacken auf das Stromnetz ein Einzeltäter? Das wird nach dem Auftauchen von zwei Bekennerschreiben geprüft. Die soll ein Mann aus NRW verfasst haben, allerdings könnte es sich ebenso um einen Trittbrettfahrer handeln. Im Moment prüfen Ermittler, ob es verdächtige Gegenstände in der Nähe des Kraftwerks Weißweiler bei Aachen gibt. CSU und Freie Wähler wollen gegen den Ärztemangel auf dem Land sogenannte Physician Assistants einsetzen. Übersetzen kann man das als Arztassistentin oder Assistent. Aufgefordert wird der Bund, diesen Gesundheitsfachberuf anzuerkennen. Diese Assistenten mit Hochschulabschluss sollen Ärzte entlasten, etwa bei Patientenaufnahme oder Untersuchungen unter ärztlicher Verantwortung. In den USA und Großbritannien gibt es das Modell bereits. Thüringen wird aktuell von CDU, BSW und SPD regiert, doch diese Brombeer-Koalition steht auf immer wackeligeren Beinen. Beim BSW gab es schon einige Austritte, jetzt gehen 9 weitere Abgeordnete raus aus der Partei. Die Thüringer Landesregierung soll aber nicht zerbrechen, 10 Ex-BSWler wollen weiter mitarbeiten. Hintergrund, viele beim BSW in Thüringen sind nicht einverstanden mit dem Kurs der Bundespartei um Sarah Wagenknecht.
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11: Endspurt ins Wochenende und das Wetter schiebt uns heute nochmal eine ordentliche Portion Spätsommerwärme rüber. Nach den Wolken vom Vormittag lockert es in ganz Bayern auf. Nur in Oberfranken und der Rhön, da bleibt es ein bisschen grauer. Dazu weht ein frischer Wind bei Höchstwerten von 24 bis heißen 31 Grad. Und das Wochenende, morgen früh zieht es erstmal ein bisschen zu. Da regnet es Richtung Alpen. Ab dem Nachmittag wird es aber von Norden her schon wieder freundlich und trocken bei 19 bis 24 Grad. Und am Sonntag erwartet euch dann der absolute Traumtag, ganz viel Sonne und die perfekten Ausflugstemperaturen.
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12: Schönen Mittag, ich bin Benjamin aus der Arabella Bayern Verkehrszentrale mit den wichtigsten Verkehrshinweisen aktuell für euch in Bayern. Bissel was ist schon los, A3 Frankfurt Richtung Würzburg zwischen Seligenstädter Dreieck und Goldbach, 8 Kilometer Stau, braucht eine halbe Stunde länger. Ebenfalls eine halbe Stunde länger A8 Salzburg Richtung München zwischen Holzkirchen und dem Kreuz München Süd, 12 Kilometer Stau und noch auf der A9 München Richtung Nürnberg zwischen Manching und Denkendorf, da braucht ihr sogar über 40 Minuten länger. Kommt trotzdem gut durch und alle aktuellen Staus auch immer in der kostenlosen Arabella Bayern App.
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11: Bei 31 Grad heute und das Anfang September gibt's nach Feierabend echt nur einen Plan. Direkt ab auf den Balkon und die Eistruhe komplett leer futtern. Aus rein medizinischen Gründen zur Abkühlung natürlich. Genießt diesen herrlichen Spätsommerfreitag auf Bayerns Musiksender und zwar gleich mit Sascha, If You Believe aus den 90ern und jetzt aber erstmal Joe Cocker um kurz nach zwei. Oh.

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1: Fränkische Festzeltstimmung gibt's ab heute bei der traditionellen Kirchweih in Hirscheid in Oberfranken. Los geht's um 18 Uhr mit dem traditionellen Festzug von der St. Vituskirche zum offiziellen Anstich im Zelt. Danach heißt es dann das ganze Wochenende Party und den Abschluss macht dann das große Feuerwerk am Kanal am Montagabend. Und mit Gauklern, Schwertkämpfern und Marktwächtern auf historische Zeitreise gehen. Von heute bis Sonntag steigt das beliebte Schlossfest in Freyung im Bayerischen Wald. Rund um Schloss Wolfstein erwarten euch Lagerleben, Freilichttheater und Feuershows. Tickets gibt's ab 4 Euro. Los geht's um 18 Uhr. Und was diese Woche sonst noch so ansteht, das seht ihr auf arabella-bayern.de. Ich wünsche euch einen schönen Freitagnachmittag mit Ultravox und Dancing with Tears in My Eyes.

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10: Freitagmittag, da fängt das Wochenende im Kopf ja eigentlich schon an, oder? Das Wetter spielt heute auch sehr gut mit. In der Rhön und Richtung Oberfranken halten sich noch so ein paar Wolken hartnäckig. Sonst kommt die Sonne aber super durch und heizt uns nochmal ein. Von 24 Grad im Oberpfälzer Wald bis zu hochsommerlichen 31 Grad Richtung Alpen. Morgen regnet es dann kurz schauerartig. Der Regen zieht aber schnell an die Alpen ab. Nachmittags wird es wieder trocken und aufgelockert bei 19 bis 24 Grad. Und der Sonntag, der wird ähnlich warm mit viel Sonne von früh bis spät.
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11: Schönen Nachmittag, ich bin Arabella Schäffler aus der Arabella Bayern Verkehrszentrale mit den wichtigsten Infos für euch in ganz Bayern. Vorsichtig fahren bitte auf der neuen Nürnberg Richtung München, da liegt in der Einfahrt Manching ein Außenspiegel und da liegen auch noch mehr Fahrzeugteile, also unbedingt aufpassen. A72 Hof Richtung Plauen, da ist aktuell die Ausfahrt Hoftöpen gesperrt, hier läuft die Unfallaufnahme. B15 im Kreis Rosenheim in Höhe Strohreit, hier läuft auch eine Unfallaufnahme, deswegen ist die hier in beiden Richtungen gesperrt, das Ganze also am besten weiträumig umfahren. Gute Fahrt und alle aktuellen Staus und Meldungen lest ihr in der kostenlosen Arabella Bayern App.

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No Mercy auf Bayerns Musiksender. Eine der markantesten Stimmen im Rockzirkus, ein Paradiesvogel vom anderen Stern, eine Legende. Queen-Sänger Freddie Mercury. Morgen würde er 80 Jahre alt. Welthits hat er geschrieben und ganz selten hat er auch Songs gecovert. Tatsächlich schnappt sich Freddie einen Song von anderen Künstlern und nimmt ihn neu auf. Bevor ihr aber gleich hört, weshalb das genau die richtige Idee zur richtigen Zeit für ihn ist, gehen wir zurück in den November 1955. Die Band The Platters bringt in den USA eine Single in die Läden und zwar The Great Pretender. Oh.

Sowas wie der große Hochstapler. Viele andere covern die Nummer im Laufe der Jahre. Roy Orbison, Sam Cooke und 1987 auch Freddie Mercury. In einem seiner letzten Videointerviews sagt er, dass der Song besonders gut zu seiner Sicht auf seine Karriere und seine Bühnenpräsenz passe. Ein ganz besonderer Song mit extrem viel Gefühl. Freddie Mercury und The Great Pretender.

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11: Ich bin Stefan Schütz. Mehrfach gab es in dieser Woche Attacken auf die Stromversorgung. Inzwischen ist ein Bekennerschreiben aufgetaucht. In einigen Medien ist von mehreren die Rede. Darin genannt werden laut Polizei auch die Fälle in Nordrhein-Westfalen und Südbrandenburg am Dienstag. Fiona Reinhardt berichtet.
12: Der Verfasser des Bekennerschreibens soll ein Mann aus Gevelsberg im Ennepe-Ruhr-Kreis sein. Nach ihm werde gerade intensiv gefahndet, sagt die Polizei. Ob es sich bei ihm tatsächlich um einen Tatverdächtigen handelt, müsse aber noch geprüft werden. Motiv für die Taten ist laut Medienberichten der Kampf gegen fossile Energieträger.
11: Nach Bekanntwerden der neuen VW-Sparpläne hoffen viele Politiker auf den Erhalt von 4 Werken. Immer wieder ist die Rede von den Fertigungsstätten Zwickau, Neckarsulm, Hannover und Emden. Bundesarbeitsministerin Baas sagte, es brauche jetzt eine kluge Produktstrategie. Niedersachsens Ministerpräsident Lies geht davon aus, dass die Hälfte der im Raum stehenden weiteren 50.000 wegfallenden Stellen Deutschland trifft. Nach dem Brandanschlag auf eine Baustelle in der Nähe zu Münchner Rüstungsunternehmen sind 2 aus Bulgarien stammende Tatverdächtige in Untersuchungshaft gekommen. Sie sollen aus einem Auto heraus Brandsätze geworfen haben. Das teilten Generalstaatsanwaltschaft München und das Bayerische Landeskriminalamt mit. Schwere Lose für die Fußballerinnen des FC Bayern in der Ligaphase der Champions League. Die Münchnerinnen treffen unter anderem auf Titelverteidiger Barcelona. Auch die anderen Gegner der Bayern sind namhaft. Paris Saint-Germain, Real Madrid, Benfica Lissabon, Manchester City und Austria Wien. Die Bayern-Frauen sind der einzige Bundesliga-Vertreter in der Champions League.
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13: Viel Sonne jetzt am Nachmittag, vor allen Dingen vom Allgäu bis rüber nach Niederbayern. In Franken allerdings ziehen ein paar dichtere Wolken durch, bleibt aber trocken bis zum Abend, keine Sorge. Temperaturen je nachdem 25 Grad im Fichtelgebirge, 31 Grad im Alpenvorland. Der Arabella Bayern Wettertrend morgen am Samstag an den Alpen und in Unterfranken erstmal viel Sonne. Später ziehen dichte Wolken durch und immer wieder kann es regnen. Nur noch 25 Grad in der Spitze. Der Sonntag wird dann schon wieder sonniger.
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14: Schönen Nachmittag. Ich bin Arabella aus der Arabella Bayern Verkehrszentrale mit den wichtigsten Verkehrshinweisen aktuell für euch in Bayern. Die A96 Lindau Richtung Bregenz, da hat es gerade gekracht zwischen Sigmarszell und dem Grenzübergang Lindau. Hier ist die Standspur blockiert, da bitte unbedingt an die Rettungsgasse denken. Dann A72 Hof Richtung Plauen, hier ist die Ausfahrt Hoftöpen gesperrt, da läuft die Unfallaufnahme. Und zusätzlich ist die B2 Hof Richtung Gera gesperrt zwischen Zedwitz und auch Hoftöpen, eben auch nach diesem Unfall. Also das ganze Gebiet am besten. meisten weiträumig umfahren. Wir stehen noch auf die B20 Straubing Richtung Vilsbiburg in Höhe Eggenfelden. Achtung, hier eine ungesicherte Unfallstelle. Gute Fahrt und für mehr Meldungen schaut vorbei in der kostenlosen Arabella Bayern App.
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13: Schönen Freitagnachmittag. Servus alle zusammen. Schon ungewöhnlich, was manche alles beim Garteln finden. In Dänemark hat ein Mann bei der Gartenarbeit für eine neue Terrasse jetzt einen gut 18 Kilo schweren Silberschatz aus der Wikingerzeit gefunden. Und ganz viele Männer in Dänemark jetzt am Wochenende: Ich muss unbedingt in den Garten. Ich muss unbedingt in den Garten alles aufgraben. Euer Freitagnachmittag mit Nazareth, mit Bell Book and Candle und

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2: Mit Chantal Martin, grüß Gott. Mit einer Leiche im Auto ist eine Frau knapp 100 Kilometer weit durch Bayern gefahren. Nach einem Fund am Silvensteinspeicher steht eine 59-Jährige im Visier der Ermittler. Sie soll ihre verstorbene Hilfskraft von einem Betrieb bei Ebersberg an die B307 gebracht und dort abgelegt haben. Die Kripo schließt zwar eine Gewalttat aus, ermittelt aber wegen unterlassener Hilfeleistung. Überraschende Zahlen für die bayerischen Flughäfen im ersten Halbjahr. Während der Großflughafen München über 4% weniger Passagiere gezählt hat, boomen die kleineren Airports. Nürnberg in Mittelfranken zum Beispiel oder auch der Allgäu-Airport Memmingen in Schwaben. Der hat kräftig zugelegt. Memmingen verzeichnete ein Plus von fast 8%. Und Vorsicht beim Online-Kauf etwa von Brennholz oder Pellets jetzt vor der Heizsaison. Die Kriminalpolizei in Dillingen in Schwaben warnt aktuell vor betrügerischen Fake-Shops. Immer mehr Käufer überweisen ihr Geld per Vorkasse und bekommen nie was geliefert. Die Polizei rät deshalb, extrem billige Angebote genau zu prüfen und lieber bei regionalen Händlern zu kaufen. Immer gut informiert, mehr Nachrichten für Bayern und die Welt wieder um voll.
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3: Der Sommer geht ganz klar in die Verlängerung jetzt am Wochenende. Heute vor allen Dingen im Süden richtig schön sonnig. In Franken sind ein paar dichtere Wolken unterwegs, aber es bleibt trocken bei 25 bis 31 Grad. Der Arabella Bayern Wettertrend morgen, naja, so lala. Da gibt es schon auch Sonne, aber eben auch immer wieder Wolken und teilweise auch Regen. Am Sonntag wird's, so wie der Frühnebel weg ist, meistens schön sonnig.
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4: Schönen Nachmittag. Ich bin Arabella aus der Arabella Bayern Verkehrszentrale mit den wichtigsten Infos aktuell für euch in ganz Bayern. Wir schauen auf die A96 Lindau Richtung Bregenz zwischen Sigmarszell und dem Grenzübergang Lindau. Hier sind nach einem Unfall die rechte Spur und die Standspur blockiert. Hier bitte an die Rettungsgasse denken. Dann weiter vorne zwischen Landsberg am Lech Nord und Schöffelding in Richtung München. Halbe Stunde Zeitverlust aktuell hier im Feierabend. Wir schauen noch auf die B8 Nürnberg Richtung Neustadt an der Aisch. Zwischen Seukendorf und Mühlsteig, da liegt ein Müllsack auf der Fahrbahn. Gute Fahrt und alle aktuellen Staus und Meldungen findet ihr wie immer bei uns in der kostenlosen Arabella Bayern App.
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17: Ich bin Stefan Schütz. Nach weiteren Angriffen auf die Energieversorgung fahndet die Polizei europaweit nach einem 48-Jährigen aus Gevelsberg im Ruhrgebiet. Er soll 2 Bekennerschreiben verfasst haben, die Hinweise auf bislang nicht öffentliche Tatdetails enthalten. Zuletzt wurde an einem Umspannwerk in Dormagen eine verdächtige Abschussvorrichtung entdeckt. Auch bei einem Kraftwerk nahe Aachen fanden Ermittler Drähte. Bayerns Regierung will angesichts der Sabotagefälle den Schutz kritischer Infrastruktur verstärken. Ministerpräsident Söder hat angekündigt, dass künftig auch private Firmen Drohnenangriffe abwehren können sollen. Dafür soll es dem Plan zufolge auch Werkssicherheitswachten geben. Das werde per Landesgesetz geregelt, so Söder. Zum Sparpaket bei Volkswagen gibt es neue Informationen. Niedersachsens Ministerpräsident Lies geht davon aus, dass von den im Raum stehenden 50.000 weiteren wegfallenden Stellen die Hälfte in Deutschland betroffen sind. Werkschließungen seien nicht vereinbart worden, so der SPD-Politiker und VW-Aufsichtsrat. Die Wettbewerbsfähigkeit der Standorte müsse vorangebracht werden, besonders die in Emden, Hannover, Zwickau und Neckarsulm. Thüringen wird aktuell von CDU, BSW und SPD regiert, doch diese Brombeer-Koalition steht auf wackeligen Füßen. Beim BSW gab es schon einige Austritte, jetzt gehen 9 weitere Abgeordnete raus aus der Partei. Die Thüringer Landesregierung soll aber nicht zerbrechen, 10 Ex-BSWler wollen weiter mitarbeiten. Hintergrund, viele beim BSW in Thüringen sind nicht einverstanden mit dem Kurs der Bundespartei um Sarah Wagenknecht.
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18: Das ist ein ausgesprochen schöner Start in Richtung Wochenende. Im Süden viel Sonne, vom Allgäu über Oberbayern bis rüber nach Niederbayern. In Franken hingegen, da bleiben teilweise die Wolken etwas dichter, dafür bleibt's trocken. Temperaturen in der Spitze zwischen 25 und 31 Grad, am wärmsten wird's im Alpenvorland. Der Arabella Bayern Wettertrend morgen am Samstag so lala, da kann's vereinzelt schon mal kurz regnen, am Sonntag dann schon wieder ganz ordentlich mit viel Sonne und Temperaturen von 25 Grad in der Spitze.
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2: Schönen Feierabend wünsche ich euch. Ich bin Arabella aus der Arabella Bayern Verkehrszentrale und wir schauen auf die Straßen in ganz Bayern. Ganz neu reingekommen die A9 Nürnberg Richtung München zwischen Ingolstadt Süd und dem Rastplatz Barer Weiher West. Hier ein kaputtes Fahrzeug, außer dem Reifenteil auf der Fahrbahn. Das steht auf der rechten Spur, da braucht ihr aktuell 20 Minuten länger. A92 München Richtung Deggendorf zwischen Moosburg Nord und Landshut West auch ein Unfall. Außerdem Personen auf der Fahrbahn, das fängt langsam an zu stocken. B469 Wörth am Main Richtung Stockstadt zwischen Obernburg Nord und Großwallstadt Nord. Hier Gegenstände auf der Fahrbahn, da also aufpassen. Gute Fahrt, kommt gut nach Hause und alle aktuellen Staus lest ihr in der kostenlosen Arabella Bayern App.
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18: Schönen Freitagnachmittag. Eines der legendärsten Volksfeste bei uns in Bayern? Ganz eindeutig. Das auf der Gillermooswiese in Abensberg in Niederbayern. Was euch da bis zum kommenden Montag erwartet? Gleich wisst ihr es. Nach Fleetwood Mac, nach Tom Petty and the Heartbreakers und los geht's mit Carly Simon, Coming Around Again. 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
1: 7 Festzelte, traditionsreicher Viehmarkt und der berühmte politische Frühschoppen. Seit gestern läuft auf der Gillermooswiese im niederbayerischen Abensberg wieder eines der ältesten und größten Volksfeste Bayerns. Noch bis Montag erwartet euch unter anderem süffiges Festbier der örtlichen Brauereien, Fahrgeschäfte, die große Wahl der neuen Festhoheiten, jede Menge Schmanker, Live-Musik und eine Riesen-Gaudi. Und erstklassige Live-Musik und ein 3-Gänge-Burgmenü in der fränkischen Schweiz genießen. Heute Abend treten die Liedermacher Wulli und Sonja auf Burg Rabenstein im Ahorntal auf. Mit ihren Songs wird das Ganze emotional, mit ihren Jokes wird's witzig und das Essen rundet den Abend einfach ab. Perfekt. Tickets bekommt ihr online ab 26 Euro. Bitte unbedingt vorher reservieren. Da geht noch was. Und dann wünsche ich euch ganz viel Spaß beim Schlemmen, beim Lachen und beim Musik hören. 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Stressfrei durch den Nachmittag mit den Corgis. Everybody's gotta learn sometimes.

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15: Mit Chantal Martin, grüß Gott. Nach dem Brandanschlag auf eine Baustelle nahe Münchner Rüstungsunternehmen sitzen jetzt zwei Tatverdächtige in Untersuchungshaft. Eine 28-Jährige und ein 38-Jähriger aus Bulgarien. Sie sollen Brandsätze aus einem Auto herausgeworfen haben. Passend dazu hat Bayerns Ministerpräsident Markus Söder jetzt ein neues Gesetz angekündigt. Unternehmen im Freistaat sollen künftig eigene Sicherheitswachten aufstellen und Drohnen selbst abwehren dürfen. Ungewöhnliche Diebestour quer durch den Süden. Ein 15-Jähriger hat unter anderem im Landkreis Unterallgäu in Schwaben mehrere E-Bikes gestohlen. War der Akku leer, ließ er das Rad stehen und klaute sich einfach das nächste. Die Allgäuer Polizei hat den Teenager gefasst und den Eltern übergeben. Und die anhaltende Trockenheit bei uns in Bayern setzt vielen Bäumen zu. Im oberbayerischen Unterschleißheim sind die Stadtwerke jetzt zusammen mit 3 Spezialfirmen im Dauereinsatz, um die rund 10.000 Bäume zu versorgen. Täglich fließen dort bis zu 25.000 Liter Wasser an die Wurzeln. Die Stadt bittet Anwohner, vertrocknende Bäume direkt zu melden. Immer gut informiert, mehr Nachrichten für Bayern und die Welt wieder um voll.
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16: Schönen Feierabend wünsche ich euch. Ich bin Arabella Schäffler aus der Arabella Bayern Verkehrszentrale mit den wichtigsten Infos für euch in ganz Bayern. Es hat gekracht hier im Feierabendverkehr auf der A92 München Richtung Deggendorf zwischen Moosburg Nord und Landshut West. Hier auch Personen auf der Fahrbahn. Die Einsatzkräfte sind schon vor Ort. Wir sind aktuell bei einer halben Stunde plus. A8 Stuttgart Richtung München zwischen Sulze-Moos und Dachau-Fürstenfeldbruck. Achtung, ein Reifen auf der Fahrbahn. Außerdem ist die mittlere Spur blockiert durch einen kaputten Bus. Das kann sich also auch noch stauen. B2 Weilheim-Mittenwald zwischen dem Abzweig nach Wilshofen und der Lena-Christ-Straße ist hier in beiden Richtungen gesperrt. Da muss nämlich eine Ölspur weggemacht werden. Danke an alle Einsatzkräfte hier auf den Straßen und an alle Autofahrer. Gute Fahrt und für mehr Staus schaut vorbei in der kostenlosen Arabella Bayern App.
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10: Ich bin Stefan Schütz. In ausgedienten Haushaltsgeräten und alten Handys schlummern in der EU ungenutzte Rohstoffwerte von mehr als 65 Milliarden Euro. Zu diesem Ergebnis kommt eine Untersuchung, an der die Boston Consulting Group beteiligt war. Diana Kramer berichtet.
11: Schätzungsweise 700 Millionen nicht mehr genutzte Smartphones verstauben allein in Schubladen, nur hier in Europa. Und darin enthalten sind laut Experten rund 50.000 Tonnen wichtige Rohstoffe. Die Studienautoren sehen als Lösung mehr Reparatur statt Neukauf und die Wiederverwendung von Elektronikmodulen oder auch Motoren, zum Beispiel bei Waschmaschinen.
10: Im Fall der Attacke auf Rüstungsunternehmen in München führt offenbar eine Spur nach Russland. Das berichtet die Bild und beruft sich auf eigene Recherchen. Der Angriff passierte Mittwochnacht vor dem Firmensitz des Technologiekonzerns Rohde & Schwarz. In Nachbarschaft befindet sich der Drohnenhersteller Helsing, der auch Kampfdrohnen in die Ukraine liefert. CSU und Freie Wähler wollen gegen den Ärztemangel auf dem Land sogenannte Physician Assistance einsetzen. Übersetzen kann man das als Arztassistentin oder Assistent. Aufgefordert wird der Bund, diesen Gesundheitsfachberuf anzuerkennen. Diese Assistenten mit Hochschulabschluss sollen Ärzte entlasten, etwa bei Patientenaufnahme oder Untersuchungen unter ärztlicher Verantwortung. In den USA und Großbritannien gibt es das Modell bereits. Schwere Lose für die Fußballerinnen des FC Bayern in der Ligaphase der Champions League. Die Münchnerinnen treffen auf Titelverteidiger Barcelona, Paris Saint-Germain, Real Madrid, Benfica Lissabon, Manchester City und Austria Wien. Die Bayern-Frauen sind der einzige Bundesliga-Vertreter in der Champions League. Im Europacup haben Wolfsburg und Frankfurt machbare Aufgaben erwischt.
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12: Viel Sonne jetzt am Nachmittag, vor allen Dingen vom Allgäu bis rüber nach Niederbayern. In Franken allerdings ziehen ein paar dichtere Wolken durch, bleibt aber trocken bis zum Abend, keine Sorge. Temperaturen je nachdem 25 Grad im Fichtelgebirge, 31 Grad im Alpenvorland. Der Arabella Bayern Wettertrend morgen am Samstag an den Alpen und in Unterfranken erstmal viel Sonne. Später ziehen dichte Wolken durch und immer wieder kann es regnen, nur noch 25 Grad in der Spitze. Der Sonntag wird dann schon wieder sonniger.
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13: Schönen Feierabend. Ich bin Arabella aus der Arabella Bayern Verkehrszentrale mit den wichtigsten Infos aktuell für euch in ganz Bayern. A3 Nürnberg Richtung Würzburg. Hier aufpassen in der Ausfahrt Pommersfelden. Da steht ein kaputtes Fahrzeug und die Beschleunigungsspur ist gesperrt. Dann die A6 Pilsen Richtung Nürnberg zwischen Fohlenstrauß Ost und Fohlenstrauß West. Da liegt ein Metallteil auf der Fahrbahn. A8 Stuttgart Richtung München. Hier bitte besonders aufpassen. Da sind Hunde auf der Fahrbahn in Höhe Odelshausen. Gute Fahrt und alle aktuellen Staus lest ihr in der kostenlosen Arabella Bayern App.
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14: Wer gerade überlegt, was es heute Abend zu essen gibt, macht euch doch eine Currywurst. Heute ist der Tag der Currywurst mit eigenem Gedenktag. Zwar beliebtes Kantinenessen, aber Currywurst geht immer. 2019 gab es in Deutschland eine Briefmarke zur Currywurst. Im Berliner Hotel Adlon gibt es eine für 26 Euro mit Blattgold. Und jedes Jahr werden in Deutschland angeblich rund 800 Millionen Portionen Currywurst vertilgt. Ein Wahnsinn, oder? Also, lasst euch schmecken. Ich hab jetzt Hunger. Lasst euch schmecken mit Delegation, mit Aerosmith und los geht's mit The Human League und Human.

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1: Ich muss gerade so lachen. Die Luise aus Deggendorf in Niederbayern schreibt über arabella-bayern.de. Sie hat gerade eine Wassermelone gekauft für die Nachspeise heute beim Grillfest. Sie will das schöne Wetter ausnutzen und heute nochmal mit ihrer Familie den Grill anschmeißen. So, und woran hat sie bei der Wassermelone gedacht?
2: Ich habe eine Wassermelone getragen.
1: Genau, an den Film Dirty Dancing, einer ihrer Lieblingsfilme, an diese legendäre Szene. Und sie würde gerne einen Song draus hören. Das machen wir, Luise. Hier ist der Dirty Dancing Song überhaupt für dich, Bill Medley und Jennifer Warnes I've Had the Time of My Life auf Arabella Bayern.

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15: Bayern um 5:30 immer gut informiert, jetzt das Update. 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Das ist Testmeldung Nummer 2 für die Bayern News um 5:30. 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
16: Schönen Feierabend. Arabella hier aus der Arabella Bayern Verkehrszentrale mit den wichtigsten Verkehrshinweisen aktuell für euch in Bayern. Und da merkt man die Ausflügler in Richtung Süden hier auf der A8 München Richtung Salzburg. Zwischen Felden und Bergen 8 Kilometer Stau, da braucht ihr eine Dreiviertelstunde länger. Ein Metallteil liegt auf der A3 Nürnberg Richtung Würzburg zwischen Höchstadt Nord und Schlüsselfeld. Dann noch die B16 Donauwörth Richtung Ingolstadt, die ist gesperrt zwischen Lichtenau und Zuchering. Hier sind Rettungsfahrzeuge im Einsatz nach einem Unfall. Gute Fahrt und alle Staus und Meldungen lest ihr in der kostenlosen Arabella Bayern App.
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6: Ich bin Stefan Schütz. Nach weiteren Angriffen auf die Energieversorgung fahndet die Polizei europaweit nach einem 48-Jährigen aus Gevelsberg im Ruhrgebiet. Er soll Bekennerschreiben verfasst haben. Er gab wohl an, gegen fossile Brennstoffe zu sein und hatte Täterwissen. NRW-Innenminister Reul sagte, bei der Durchsuchung der Wohnung des Mannes habe man verdächtiges Material sichergestellt. Bayerns Regierung will angesichts der Sabotagefälle den Schutz kritischer Infrastruktur verstärken. Ministerpräsident Söder hat angekündigt, dass künftig auch private Firmen Drohnenangriffe abwehren können sollen. Dafür soll es dem Plan zufolge auch Werkssicherheitswachten geben. Das werde per Landesgesetz geregelt, so Söder. 5,3 Millionen Erwerbstätige in Deutschland wollen ihre Arbeitszeit ändern und weniger arbeiten, notfalls auch mit Einbußen beim Lohn oder Gehalt. Das teilte das Statistische Bundesamt mit, Fiona Reinhardt berichtet.
7: Vor allem die Menschen, die vergleichsweise lange Wochenarbeitszeiten haben, würden ihre Stunden gerne reduzieren. Hier lag die Arbeitszeit im Schnitt bei rund 41 Stunden. Besser fänden die Befragten hier durchschnittlich 10,5 Stunden weniger. Anders sieht es bei denen aus, die zum Beispiel in Teilzeit arbeiten und auf gut 26 Stunden die Woche kommen. Hier wünschen sich viele mehr Arbeitsstunden.
6: Nach dem Brandanschlag auf eine Baustelle in der Nähe zu Münchner Rüstungsunternehmen sind zwei aus Bulgarien stammende Tatverdächtige in Untersuchungshaft gekommen. Sie sollen aus einem Auto heraus Brandsätze geworfen haben. Die Bild-Zeitung berichtet, dass eine Spur nach Russland führt und beruft sich auf eigene Recherchen.
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3: Schönen Feierabend wünsche ich euch. Ich bin Arabella aus der Arabella Bayern Verkehrszentrale und wir schauen auf die Straßen in ganz Bayern. Wenn ihr in Richtung Süden unterwegs seid, dann unbedingt mehr Zeit einplanen. Auf der A8 München Richtung Salzburg zwischen Felden und Bergen, da 10 Kilometer Stau, halbe Stunde Zeitverlust. A73 Bamberg Richtung Suhl, hier zwischen Ebensfeld und Bad Staffelstein, da blockiert ein LKW die Standspur, außerdem Gegenstände auf der Fahrbahn und auch Personen auf der Fahrbahn. B85 Amberg Richtung Pilsen zwischen Untertraubenbach und Janerhof. Achtung, hier Reifenteil auf der Fahrbahn. Gute Fahrt, kommt gut in den Feierabend und alle aktuellen Staus und Meldungen liest ihr in der kostenlosen Arabella Bayern App.
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5: Mit Chantal Martin, grüß Gott. Nach dem Brandanschlag auf eine Baustelle nahe Münchner Rüstungsunternehmen sitzen jetzt zwei Tatverdächtige in Untersuchungshaft. Eine 28-Jährige und ein 38-Jähriger aus Bulgarien. Sie sollen Brandsätze aus einem Auto herausgeworfen haben. Passend dazu hat Bayerns Ministerpräsident Markus Söder jetzt ein neues Gesetz angekündigt. Unternehmen im Freistaat sollen künftig eigene Sicherheitswachten aufstellen und Drohnen selbst abwehren dürfen. Ungewöhnliche Diebestour quer durch den Süden. Ein 15-Jähriger hat unter anderem im Landkreis Unterallgäu in Schwaben mehrere E-Bikes gestohlen. War der Akku leer, ließ er das Rad stehen und klaute sich einfach das nächste. Die Allgäuer Polizei hat den Teenager gefasst und den Eltern übergeben. Und die anhaltende Trockenheit bei uns in Bayern setzt vielen Bäumen zu. Im oberbayerischen Unterschleißheim sind die Stadtwerke jetzt zusammen mit 3 Spezialfirmen im Dauereinsatz, um die rund 10.000 Bäume zu versorgen. Täglich fließen dort bis zu 25.000 Liter Wasser an die Wurzeln. Die Stadt bittet Anwohner, vertrocknende Bäume direkt zu melden. Immer gut informiert, mehr Nachrichten für Bayern und die Welt wieder um voll.
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6: Schönen Feierabend. Arabella hier aus der Arabella Bayern Verkehrszentrale mit den wichtigsten Verkehrsinfos für euch in Bayern. A3 Nürnberg Richtung Passau. Achtung, hier ein kaputter Bus zwischen Wörth an der Donau Ost und Kirchroth. Dann A3 Würzburg Richtung Nürnberg zwischen dem Kreuz Fürth-Erlangen und Erlangen-Tennenlohe. Hier eine ungesicherte Unfallstelle, da auf der mittleren Spur und auch Gegenstände auf der Fahrbahn. Also hier unbedingt aufpassen. Es kann sich auch noch stauen hier im Feierabendverkehr. A7 Würzburg Richtung Ulm zwischen Marktbreit und Gollhofen. Hier mehrere Plastikteile auf der Fahrbahn. Kommt gut an und für mehr Staus und Meldungen schaut vorbei in unserer kostenlosen Arabella Bayern App.
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12: Ich bin Florian Klaus. Die Polizei hat laut NRW-Innenminister Reul das Fahrzeug des Verdächtigen für mehrere Sabotageaktionen gegen die deutsche Stromversorgung gestürmt. Der Mann sei jetzt vermutlich zu Fuß unterwegs und werde nicht weit kommen, sagte er. Zu den Ermittlungen hat Reul gesagt:
13: Die Polizei ermittelt hier wegen verfassungsfeindlicher Sabotage. Geprüft werden auch ein möglicher linksextremistischer Hintergrund und eine mögliche fremdstaatlich gesteuerte Sabotage.
12: Es gibt 2 Bekennerschreiben. Darin nennt der Verfasser als Motiv den Kampf gegen fossile Brennstoffe. Zum Sparpaket bei Volkswagen gibt es neue Informationen. Niedersachsens Ministerpräsident Lies geht davon aus, dass von den im Raum stehenden 50.000 weiteren wegfallenden Stellen die Hälfte in Deutschland sein wird. Werksschließungen seien nicht vereinbart worden, so der SPD-Politiker und VW-Aufsichtsrat. Die Wettbewerbsfähigkeit der Standorte müsse vorangebracht werden. Besonders die in Emden, Hannover, Zwickau und Neckarsulm. In Thüringen sind die meisten Abgeordneten des BSW aus Protest gegen die Bundesspitze aus der Partei ausgetreten, darunter auch ihre Minister. Die Regierung wollen sie aber weiter stützen. CDU-Ministerpräsident Vogt hat gesagt:
14: Wir haben eine Situation im Freistaat, wo wir gemeinsam für Stabilität und für Miteinander, für Verlässlichkeit und Vertrauen auch persönlich stehen.
12: Darauf könnten sich die Thüringer verlassen, so Vogt. Bayern erhöht die staatliche Förderung für jüdische Gemeinden im Freistaat. Der Betrag steigt von 20 auf 26 Millionen Euro. Das hat Ministerpräsident Söder bei der Unterzeichnung des entsprechenden Vertrags gesagt. Das Geld soll für Sicherheitsmaßnahmen, den Synagogenbau, für Schulen und Bildungsmaßnahmen dienen. Antisemitismus wachse wie noch nie, sagte Söder. Deshalb wolle man ein öffentliches Bekenntnis abgeben.
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12: Die Nacht geht erst noch klar los, nach Mitternacht kommt aber Regen von Norden. Die Tiefstwerte liegen bei 18 bis 12 Grad. Morgen verlagern sich Schauer und einzelne Gewitter zu den Alpen. Danach ist immer häufiger die Sonne zu sehen. Sonnig wird es dann auch am Sonntag und Montag.
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2: Die Nacht geht erst noch klar los, nach Mitternacht kommt aber Regen von Norden. Die Tiefstwerte liegen bei 18 bis 12 Grad. Morgen verlagern sich Schauer und einzelne Gewitter zu den Alpen. Danach ist immer häufiger die Sonne zu sehen. Sonnig wird es dann auch am Sonntag und Montag.
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0: Seine Fans nennen ihn The Boss.
1: Ladies and gentlemen, Mr. Bruce Springsteen.
0: Er liebt Soul-Musik und hat ein ganzes Album mit Coverversionen von Soul-Klassikern aufgenommen. Er hat seinen kompletten Musikkatalog für 500 Millionen Dollar an Sony Music verkauft. Jetzt Bruce Springsteen mit Hungry Heart auf Arabella Bayern. Bayerns Musiksender.

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1: Ich bin Florian Klaus. Die Polizei sucht weiter nach dem 48-Jährigen, der mehrerer Sabotageangriffe gegen die deutsche Stromversorgung verdächtigt wird. Sein Fahrzeug hat sie aber in einem Wald in der Nähe von Düren gefunden. Es wird auf Spuren durchsucht. NRW-Innenminister Reul hat vorher gesagt, dass seine Bekennerschreiben authentisch seien. In seiner Wohnung wurde außerdem Sprengstoff gefunden. Bayerns Regierung will angesichts der zunehmenden Sabotagefälle den Schutz kritischer Infrastruktur verstärken. Ministerpräsident Söder hat konkret angekündigt, dass künftig auch private Firmen Drohnenangriffe abwehren können sollen. Dafür soll es dem Plan zufolge neben Werkfeuerwehren in Zukunft auch Werksicherheitswachten geben. Das könne und werde der Freistaat per Landesgesetz regeln, so Söder. Das Ultimatum der Hackergruppe Resida an den Berliner Senat ist abgelaufen. Die Erpresser haben wie angedroht die bei einem Cyberangriff auf die Berliner Verwaltung erbeuteten Daten online gestellt. Dem Sprecher des Chaos Computer Clubs Joachim Selzer zufolge sind darunter viele interne Daten, etwa zu Personal- oder Bauangelegenheiten. Die Hacker hatten Bitcoin im Wert von rund 2 Millionen Euro gefordert, um sie nicht zu veröffentlichen. Darauf ging der Senat nicht ein. In der Fußball-Bundesliga beginnt heute Abend der zweite Spieltag. In der Freitagspartie stehen sich der VfB Stuttgart und der 1. FC Köln gegenüber. Moritz Einzel berichtet.
2: Nach dem 1:5 zum Saisonstart bei den Bayern will der VfB Stuttgart das erste Erfolgserlebnis der neuen Bundesliga-Saison. Gegen Köln hoffen die Stuttgarter darauf, dass ihr robustes Offensivspiel deutlich mehr Früchte trägt als in der Münchner Arena vor einer Woche. Die Kölner kommen mit Rückenwind nach dem knappen Heimsieg zum Start gegen Hoffenheim. Stuttgart gegen Köln, Anstoß ist um 20.30 Uhr.
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1: Die Nacht geht erst noch klar los, nach Mitternacht kommt aber Regen von Norden. Die Tiefstwerte liegen bei 18 bis 12 Grad. Morgen verlagern sich Schauer und einzelne Gewitter zu den Alpen. Danach ist immer häufiger die Sonne zu sehen. Sonnig wird es dann auch am Sonntag und Montag.
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3: Servus Bayern, es ist kurz nach 20 Uhr an diesem wunderbaren Freitagabend. Ob ihr gerade noch mit Freunden zusammensitzt, die Pizza im Ofen habt oder es euch auf der Couch schon so richtig gemütlich gemacht habt, genau so muss sich das Wochenende doch anfühlen, oder? Ich bin Cora Weidner. Wir schmeißen hier auf Arabella Bayern die perfekten 70er, 80er und 90er für euren Abend an. Und wir starten in die neue Stunde mit Kim Carnes.

Schönen Freitagabend wünsche ich euch allen. Was für ein Gefühl, wenn die Arbeitswoche hinter einem liegt und man endlich durchschnaufen kann. Ich muss heute Nachmittag hier so lachen. Irgendwann bei uns im Team ging konzentrationsmäßig gar nichts mehr. Und die Gespräche, die wurden plötzlich sehr privat und sehr ausführlich. Liebe Grüße an der Stelle an meine liebe Kollegin Moni. Aber wir haben dazu sogar die Wissenschaft auf unserer Seite. Studien belegen nämlich, dass 65-80% der Gespräche auf der Arbeit Tratsch sind. Und das Beste, es senkt nachweislich den Arbeitsstress und stärkt das Teamklima vor dem Wochenende ungemein. Gemeinheiten sind natürlich tabu, aber so ein schöner, ehrlicher Wochenendratsch, der rettet einem doch einfach den Feierabend. In diesem Sinne, genießt den Abend, lasst die Arbeit hinter euch und habt ein fantastisches Wochenende mit Womack & Womack hier auf Bayerns Musiksender.

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1: Die Nacht geht erst noch klar los, nach Mitternacht kommt aber Regen von Norden. Die Tiefstwerte liegen bei 18 bis 12 Grad. Morgen verlagern sich Schauer und einzelne Gewitter zu den Alpen. Danach ist immer häufiger die Sonne zu sehen. Sonnig wird es dann auch am Sonntag und Montag.
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Sounds, The Promise You Made, um 8:15 hier auf Bayerns Musiksender. Hammernummer. Und wir stürzen uns gleich direkt rein in die 90er hier auf Bayerns Musiksender. Das ist der Freitagabend mit Jennifer Lopez, If You Had My Love. Oh, da bin ich sofort wieder auf der Tanzfläche.

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1: Ich bin Florian Klaus. Die Polizei hat laut NRW-Innenminister Reul das Fahrzeug des Verdächtigen für mehrere Sabotageaktionen gegen die deutsche Stromversorgung gestürmt. Der Mann sei jetzt vermutlich zu Fuß unterwegs und werde nicht weit kommen, sagte er. Zu den Ermittlungen hat Reul gesagt:
2: Die Polizei ermittelt hier wegen verfassungsfeindlicher Sabotage. Geprüft werden auch ein möglicher linksextremistischer Hintergrund und eine mögliche fremdstaatlich gesteuerte Sabotage.
1: Es gibt zwei Bekennerschreiben. Darin nennt der Verfasser als Motiv den Kampf gegen fossile Brennstoffe. Nachdem Hacker teils sensible Daten aus der Berliner Verwaltung veröffentlicht haben, wollen die Behörden betroffene Bürger gezielt informieren. Wer feststellt, dass eigene Daten für Betrug oder Identitätsmissbrauch verwendet werden, soll Strafanzeige erstatten. Die Hackergruppe Resida hatte zuvor rund 2 Millionen Euro Lösegeld gefordert. Der Berliner Senat lehnte eine Zahlung ab. Ein deutscher Betrüger, der in der Münchner Gegend vermutet wird, steht auf der Most Wanted-Liste des FBI. Die US-Bundespolizei sucht ihn, weil er nach seiner Verurteilung wegen Anlagebetrugs aus den USA geflohen war. Der Unternehmer hatte den Angaben nach Prominente und Influencer um Millionen Euro betrogen. Das Geld soll er für Luxusautos, seine Yacht und seine Villa verwendet haben. Die deutschen Basketballerinnen sind mit einer deutlichen Niederlage in die Heimweltmeisterschaft gestartet. In Berlin haben sie gegen den schwersten Gruppengegner Spanien mit 53-83 verloren. In der Vorrunde spielt das Team von Bundestrainer Olaf Lange noch am Samstag gegen Japan und am Montag gegen Mali.
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1: Die Nacht geht erst noch klar los, nach Mitternacht kommt aber Regen von Norden. Die Tiefstwerte liegen bei 18 bis 12 Grad. Morgen verlagern sich Schauer und einzelne Gewitter zu den Alpen. Danach ist immer häufiger die Sonne zu sehen. Sonnig wird es dann auch am Sonntag und Montag.
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3: Hier ist Cora Weidner für euch. Servus. Für alle, die jetzt gerade auf dem Weg zur Party sind oder noch die Spätschicht rocken am Freitagabend oder ganz entspannt daheim zu Hause sitzen. Ich begleite euch mit den besten Nostalgie-Hits, die euch garantiert sofort ein Lächeln ins Gesicht zaubern. Habt einen fantastischen Abend und zwar mit Lene Marlin. Dann habe ich Lynyrd Skynyrd für euch in der Playlist und The Pointer Sisters mit Nutrient Dance.

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1: Die Nacht geht erst noch klar los, nach Mitternacht kommt aber Regen von Norden. Die Tiefstwerte liegen bei 18 bis 12 Grad. Morgen verlagern sich Schauer und einzelne Gewitter zu den Alpen. Danach ist immer häufiger die Sonne zu sehen. Sonnig wird es dann auch am Sonntag und Montag.
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In den 70ern bewarb er sich als Drummer bei Genesis. Er bekam den Job und wurde auch noch ihr Sänger. Und in den 80ern startete er solo durch. Laut Rolling Stone Magazine einer der 100 größten Schlagzeuger aller Zeiten. Mit mehr als 30 Hits in der deutschen Hitparade. Phil Collins, jetzt auf Arabella Bayern, Bayerns Musiksender.

0: 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Und nun weiterhin gute Unterhaltung mit unserem Programm. 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
1: Ich bin Hendrik Daum. Die Polizei sucht weiter nach dem 48-Jährigen, der mehrerer Sabotageangriffe gegen die deutsche Stromversorgung verdächtigt wird. Sein Fahrzeug hat sie inzwischen in einem Wald in der Nähe von Düren in Nordrhein-Westfalen gefunden. Es wird jetzt auf Spuren durchsucht. NRW-Innenminister Reul hatte vorher gesagt, dass dessen Bekennerschreiben authentisch seien. In dessen Wohnung wurde außerdem Sprengstoff gefunden. Private Firmen in Bayern sollen bald selbst Drohnen abwehren dürfen. Das hat Ministerpräsident Söder als Reaktion auf die zunehmenden Sabotageaktionen angekündigt. Außerdem sollen Regeln zur Videoüberwachung gelockert werden. Nach dem Brandanschlag auf eine Baustelle in München sitzen inzwischen zwei Verdächtige mit bulgarischer Staatsbürgerschaft in U-Haft. Sie sollen Brandsätze aus einem Auto geworfen haben. Nachdem der Großteil der BSW-Abgeordneten in Thüringen inklusive ihrer Minister aus der Partei ausgetreten ist, hat CDU-Ministerpräsident Vogt versucht zu beruhigen. Die ehemaligen BSW-Politiker wollen die Regierung weiter unterstützen, so Vogt.
2: Wir stehen gemeinsam verlässlich für eine Politik. Die Menschen im Land müssen sich keine Sorgen machen. Wir kümmern uns um die Themen, die ihr Leben betreffen. Und gemeinsam stehen wir auch persönlich dafür ein, dass Thüringen vorankommt.
1: Die Ex-BSWler werfen Parteigründerin Sarah Wagenknecht vor, sie zu einem Spielball für die Wahl in Sachsen-Anhalt gemacht zu haben. Kein guter Start für die deutschen Basketballerinnen. Zum Auftakt der Heim-WM in Berlin haben sie deutlich gegen Mitfavorit Spanien verloren. 53-83 stand es am Ende. Viel Zeit zur Erholung gibt es aber nicht. Direkt morgen muss das Team von Bundestrainer Olaf Lange schon gegen Japan ran. Dritter und letzter Gruppengegner ist am Montag dann Mali.
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1: Die Nacht im Freistaat zeigt sich heute zweigeteilt. Im Norden Regen mit vereinzelten Gewittern, im Süden dagegen meist sternenklar. Die Werte gehen bis in der Früh runter auf 17 bis 12 Grad. Morgen am Samstag zieht der Regen zunächst Richtung Alpen weiter. Danach wird's aber recht freundlich mit einem Sonne-Wolken-Mix. Allerdings wird's ziemlich windig bei 20 bis 25 Grad.
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1: Die Nacht im Freistaat zeigt sich heute zweigeteilt. Im Norden Regen mit vereinzelten Gewittern, im Süden dagegen meist sternenklar. Die Werte gehen bis in der Früh runter auf 17 bis 12 Grad. Morgen am Samstag zieht der Regen zunächst Richtung Alpen weiter. Danach wird es aber recht freundlich mit einem Sonne-Wolken-Mix. Allerdings wird es ziemlich windig bei 20 bis 25 Grad.
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1: Ich bin Hendrik Daum. Nach mehreren Sabotageaktionen gegen die Stromversorgung in Deutschland hat die Polizei das Fahrzeug des 48-jährigen Tatverdächtigen gefunden. Es stand in einem Wald in der Nähe von Düren in Nordrhein-Westfalen. NRW-Innenminister Reul sagte, der Mann sei jetzt vermutlich zu Fuß unterwegs, werde aber nicht weit kommen. Der Tatverdächtige soll Bekennerschreiben zu den Anschlägen verfasst haben. Als Motiv gab er an, die fossile Energiegewinnung sei ein Verbrechen, das großes Leid nach sich ziehe. Private Firmen in Bayern sollen bald selbst Drohnen abwehren dürfen. Das hat Ministerpräsident Söder als Reaktion auf die zunehmenden Sabotageaktionen angekündigt. Außerdem sollen Regeln zur Videoüberwachung gelockert werden. Nach dem Brandanschlag auf eine Baustelle in München sitzen inzwischen zwei Verdächtige mit bulgarischer Staatsbürgerschaft in U-Haft. Sie sollen Brandsätze aus einem Auto geworfen haben. Hochspannung vor dem kommenden Sonntag. Dann wird in Sachsen-Anhalt ja ein neuer Landtag gewählt. In letzten Umfragen liegt die AfD weiter deutlich vor der CDU. Laut der Forschungsgruppe Wahlen im Auftrag des ZDF kommt die AfD auf 41%. Die CDU hofft auf eine weitere Amtszeit von Ministerpräsident Schulze und liegt unverändert bei 23%. Mehr von David Riemer.
2: Drittstärkste Kraft wird laut Umfrage die Linke mit gut 11%, dahinter SPD und Grüne mit 8,5 und 6%. AfD und CDU sind meilenweit voneinander entfernt. Die AfD könnte mit diesem Ergebnis aber nicht alleine regieren, sie wäre auf Koalitionspartner angewiesen. Eine Zusammenarbeit mit ihr haben die anderen Parteien im Vorfeld aber ausgeschlossen. Höchstwahrscheinlich wird es sehr schwierig, eine Landesregierung ohne die AfD zu bilden. Aber 26% der Befragten wissen noch nicht, wen sie am Sonntag wählen werden.
1: Kein guter Start für die deutschen Basketballerinnen. Zum Auftakt der Heim-WM in Berlin haben sie deutlich gegen Mitfavorit Spanien verloren. 53-83 stand es am Ende. Viel Zeit zur Erholung gibt es aber nicht. Direkt morgen muss das Team von Bundestrainer Olaf Lange schon gegen Japan ran. Dritter und letzter Gruppengegner ist am Montag dann Mali.
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1: Die Nacht im Freistaat zeigt sich heute zweigeteilt. Im Norden Regen mit vereinzelten Gewittern, im Süden dagegen meist sternenklar. Die Werte gehen bis in der Früh runter auf 17 bis 12 Grad. Morgen am Samstag zieht der Regen zunächst Richtung Alpen weiter. Danach wird's aber recht freundlich mit einem Sonne-Wolken-Mix. Allerdings wird's ziemlich windig bei 20 bis 25 Grad.
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1: Die Nacht im Freistaat zeigt sich heute zweigeteilt. Im Norden Regen mit vereinzelten Gewittern, im Süden dagegen meist sternenklar. Die Werte gehen bis in der Früh runter auf 17 bis 12 Grad. Morgen am Samstag zieht der Regen zunächst Richtung Alpen weiter. Danach wird es aber recht freundlich mit einem Sonne-Wolken-Mix. Allerdings wird es ziemlich windig bei 20 bis 25 Grad.
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1: Ich bin Hendrik Daum. Nach mehreren Sabotageaktionen gegen die Stromversorgung in Deutschland hat die Polizei das Fahrzeug des 48-jährigen Tatverdächtigen gefunden. Es stand in einem Wald in der Nähe von Düren in Nordrhein-Westfalen. NRW-Innenminister Reul sagte, der Mann sei jetzt vermutlich zu Fuß unterwegs, werde aber nicht weit kommen. Der Tatverdächtige soll Bekennerschreiben zu den Anschlägen verfasst haben. Als Motiv gab er an, die fossile Energiegewinnung sei ein Verbrechen, das großes Leid nach sich ziehe. Private Firmen in Bayern sollen bald selbst Drohnen abwehren dürfen. Das hat Ministerpräsident Söder als Reaktion auf die zunehmenden Sabotageaktionen angekündigt. Und nach dem Brandanschlag auf eine Baustelle in München sitzen inzwischen zwei Verdächtige mit bulgarischer Staatsbürgerschaft in U-Haft. Sie sollen Brandsätze aus einem Auto geworfen haben. Nachdem der Großteil der BSW-Abgeordneten in Thüringen inklusive ihrer Minister aus der Partei ausgetreten ist, hat CDU-Ministerpräsident Vogt versucht zu beruhigen. Die ehemaligen BSW-Politiker wollen die Regierung weiter unterstützen, so Vogt.
2: Wir stehen gemeinsam verlässlich für eine Politik. Die Menschen im Land müssen sich keine Sorgen machen. Wir kümmern uns um die Themen, die ihr Leben betreffen. Und gemeinsam stehen wir auch persönlich dafür ein, dass Thüringen vorankommt.
1: Die Ex-BSWler werfen Parteigründerin Sarah Wagenknecht vor, sie zu einem Spielball für die Wahl in Sachsen-Anhalt gemacht zu haben. In der Fußball-Bundesliga feiert Stuttgart einen Heimsieg. Der VfB hat am Abend mit 4:1 gegen Köln gewonnen. In der zweiten Liga gab es zweimal Unentschieden. Hannover und Karlsruhe trennten sich 2:2, genauso wie Bielefeld und St. Pauli. Bei der Basketball-Heim-WM hat das deutsche Nationalteam der Frauen einen schlechten Start erwischt. Zum Auftakt gab es in Berlin eine 53:83 Niederlage gegen Mitfavorit Spanien. Heute geht es dann gegen Japan.
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1: Im Moment zeigt sich der Freistaat zweigeteilt. Im Norden Regen mit vereinzelten Gewittern. Im Süden dagegen meist klar. Die Werte gehen bis in der Früh noch runter auf 17 bis 12 Grad. Heute am Samstag zieht der Regen zunächst Richtung Alpen weiter. Danach wird's aber recht freundlich mit einem Sonne-Wolken-Mix. Allerdings wird's ziemlich windig bei 20 bis 25 Grad.
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1: Im Moment zeigt sich der Freistaat zweigeteilt. Im Norden Regen mit vereinzelten Gewittern. Im Süden dagegen meist klar. Die Werte gehen bis in der Früh noch runter auf 17 bis 12 Grad. Heute am Samstag zieht der Regen zunächst Richtung Alpen weiter. Danach wird es aber recht freundlich mit einem Sonne-Wolken-Mix. Allerdings wird es ziemlich windig bei 20 bis 25 Grad.
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0: 1 Uhr.
1: Ich bin Hendrik Daum. Nach dem Sabotageversuch auf ein Umspannwerk in Dormagen in Nordrhein-Westfalen und den Anschlägen im Süden Brandenburgs und in der Nähe von Köln fahndet die Polizei nach einem Verdächtigen. NRW-Innenminister Reul teilte mit, die Polizei habe dessen LKW sichergestellt, in seiner Wohnung sei Material für Sprengstoff gefunden worden. Der Mann sei jetzt zu Fuß auf der Flucht. Sein Name steht unter zwei Bekennerschreiben, die Ermittler für echt halten. Reul sagte, nach aktuellem Stand müsse von Klimaextremismus ausgegangen werden. Hochspannung vor dem morgigen Sonntag. Dann wird in Sachsen-Anhalt ein neuer Landtag gewählt. In letzten Umfragen liegt die AfD weiter deutlich vor der CDU. Laut der Forschungsgruppe Wahlen im Auftrag des ZDF kommt die AfD auf 41%. Die CDU hofft auf eine weitere Amtszeit von Ministerpräsident Schulze und liegt unverändert bei 23%. Mehr von David Riemer.
2: Drittstärkste Kraft wird laut Umfrage die Linke mit gut 11%, dahinter SPD und Grüne mit 8,5 und 6%. AfD und CDU sind meilenweit voneinander entfernt. Die AfD könnte mit diesem Ergebnis aber nicht alleine regieren, sie wäre auf Koalitionspartner angewiesen. Eine Zusammenarbeit mit ihr haben die anderen Parteien im Vorfeld aber ausgeschlossen. Höchstwahrscheinlich wird es sehr schwierig, eine Landesregierung ohne die AfD zu bilden. Aber 26% der Befragten wissen noch nicht, wen sie am Sonntag wählen werden.
1: Das Ultimatum der Hackergruppe Rysida an den Berliner Senat ist abgelaufen. Die Erpresser haben die bei einem Cyberangriff auf die Berliner Verwaltung erbeuteten Daten jetzt online gestellt. Dem Sprecher des Chaos Computer Clubs Joachim Selzer zufolge sind darunter viele interne Daten, etwa zu Personal- oder Bauangelegenheiten. Die Hacker hatten Bitcoin im Wert von rund 2 Millionen Euro gefordert. Darauf ging der Senat aber nicht ein. In der Fußball-Bundesliga feiert Stuttgart einen Heimsieg. Der VfB hat am Abend mit 4:1 gegen Köln gewonnen. In der zweiten Liga gab es zweimal Unentschieden. Hannover und Karlsruhe trennten sich 2:2, genauso wie Bielefeld und St. Pauli. Bei der Basketball-Heim-WM hat das deutsche Nationalteam der Frauen einen schlechten Start erwischt. Zum Auftakt gab es in Berlin eine 53:83 Niederlage gegen Mitfavorit Spanien. Heute geht es dann gegen Japan.
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1: Im Moment zeigt sich der Freistaat zweigeteilt. Im Norden Regen mit vereinzelten Gewittern, im Süden dagegen meist klar. Die Werte gehen bis in der Früh noch runter auf 17 bis 12 Grad. Heute am Samstag zieht der Regen zunächst Richtung Alpen weiter. Danach wird es aber recht freundlich mit einem Sonne-Wolken-Mix. Allerdings wird es ziemlich windig bei 20 bis 25 Grad.
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1: Im Moment zeigt sich der Freistaat zweigeteilt. Im Norden Regen mit vereinzelten Gewittern. Im Süden dagegen meist klar. Die Werte gehen bis in der Früh noch runter auf 17 bis 12 Grad. Heute am Samstag zieht der Regen zunächst Richtung Alpen weiter. Danach wird es aber recht freundlich mit einem Sonne-Wolken-Mix. Allerdings wird es ziemlich windig bei 20 bis 25 Grad.
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1: Ich bin Hendrik Daum. Nach mehreren Sabotageaktionen gegen die Stromversorgung in Deutschland hat die Polizei das Fahrzeug des 48-jährigen Tatverdächtigen gefunden. Es stand in einem Wald in der Nähe von Düren in Nordrhein-Westfalen. NRW-Innenminister Reul sagte, der Mann sei jetzt vermutlich zu Fuß unterwegs, werde aber nicht weit kommen. Der Tatverdächtige soll Bekennerschreiben zu den Anschlägen verfasst haben. Als Motiv gab er an, die fossile Energiegewinnung sei ein Verbrechen, das großes Leid nach sich ziehe. CSU-Chef Söder hält daran fest, für die Nachfolge des Bundespräsidenten eine Frau zu nominieren. In der Rheinischen Post warnt Söder CDU und SPD davor,